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1: Aktuell meldet Augsburg-Göggingen wolkenlos bei 8 Grad. Obergriesbach 8 Grad und Ettringen 10 Grad und trocken. In der Nacht liegt bei uns zunächst Nebel über der Landschaft, dazu ist kaum Wind zu spüren. In Augsburg, Nordschwaben und dem Allgäu liegen die Temperaturen zwischen 8 und 11 Grad. Vor allem in den Donautälern hält sich der Nebel länger, während es in den höheren Lagen des Allgäus rascher aufklart. Und im Laufe des Dienstags setzt sich zunehmend die Sonne durch. Morgen ist es sonnig und mild, mit Höchstwerten zwischen 16 und 22 Grad. Am Donnerstag zeigt sich das Wetter grauer und wechselhaft. Örtlich fällt Regen, der Wind frischt auf. Und zum Ende der Woche kommt die Sonne wieder häufiger heraus, bei einem kühleren Trend.
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1: Uns liegen im Moment keine Staus und Behinderungen vor. Und hier der neueste Blitzer. In Augsburg auf der Haunstädter Straße.
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0: der Community.
1: Im Moment in Eurasburg trocken bei 10 Grad, Augsburg Nebel bei 8 Grad und Westerheim 8 Grad. Heute früh ist es bei uns neblig und windstill. Bis zum Vormittag hält sich das Grau stellenweise, danach setzt sich zunehmend die Sonne durch, bei 7 bis 10 Grad. In der kommenden Nacht ist es überwiegend locker bewölkt. Morgen gibt es einen sonnigen und ungewöhnlich milden Tag mit 21 bis 22 Grad. Am Donnerstag zieht deutlich mehr Bewölkung auf, dazu kommen Schauer und zeitweise kräftiger Wind. Am Freitag lockert es wieder auf und der Abkühlungstrend setzt sich fort. In den Donautälern hält sich der Nebel länger, während es in höheren Lagen schneller aufklart.
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2: Ich bin Moritz Einzel. Zwar ist die Wehrpflicht weiter ausgesetzt, trotzdem stellen immer mehr Männer in Deutschland einen Antrag auf Kriegsdienstverweigerung. In den ersten 8 Monaten des Jahres sind beim zuständigen Bundesamt schon mehr als 12.000 Anträge eingegangen, berichtet das Redaktionsnetzwerk Deutschland. Zum Vergleich, im gesamten Jahr 2025 waren es nur knapp 3.900. Ein Grund für den Anstieg dürfte das neue Wehrdienstgesetz sein, das unter anderem wieder Musterungen vorsieht. Mit großer Freude hat die Julius-Maximilians-Universität Würzburg auf den Medizin-Nobelpreis für ihren Forscher Georg Nagel reagiert. Unipräsident Paul Pauli erinnerte daran, dass die Würzburger Uni gerade erst den Status als Exzellenzuniversität verpasst hat.
3: Das hat uns nicht in unserer Überzeugung geschwächt, dass an unserer Universität exzellente Forschung gemacht wird. Und dieser Nobelpreis ist genau ein Zeichen dafür, was dieser Fall ist. Das ist damit der 15. Nobelpreisträger, der an unserer Universität da gearbeitet hat und immer noch arbeitet. Und da sind wir sehr stolz drauf. Und das hebt natürlich unser Renommee.
2: Georg Nagel erhält den Nobelpreis für Entdeckungen im Bereich der Optogenetik zusammen mit Peter Hegemann von der Berliner Humboldt-Universität und dem US-Wissenschaftler Carl Deisseroth. In Magdeburg kommt heute erstmals der neu gewählte Landtag von Sachsen-Anhalt zusammen. Auf der Tagesordnung steht die Wahl des Landtagspräsidenten und da könnte mit Tobias Rausch erstmals überhaupt ein AfD-Politiker in dieses Amt gewählt werden. Die AfD ist dafür auf Stimmen aus dem BSW angewiesen, das angekündigt hat, Rausch mitzuwählen. Frankreichs Fußballnationalmannschaft hat ihrem neuen Coach Zinedine Zidane den ersten Heimsieg beschert. Das Team gewann die Nations League-Partie gegen Belgien, nach Rückstand noch klar mit 4:1. Zwei Treffer gingen dabei auf das Konto des eingewechselten FC Bayern-Stars Michael Olise.
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1: Aktuell sind uns keine Verkehrsbehinderungen und keine Blitzer bekannt. Weiterhin eine gute Fahrt.
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0: und der Community.
1: Im Moment in Eurasburg trocken bei 10 Grad, Augsburg Nebel bei 8 Grad und Westerheim 8 Grad. Heute früh ist es bei uns neblig und windstill. Bis zum Vormittag hält sich das Grau stellenweise, danach setzt sich zunehmend die Sonne durch, bei 7 bis 10 Grad. In der kommenden Nacht ist es überwiegend locker bewölkt. Morgen gibt es einen sonnigen und ungewöhnlich milden Tag mit 21 bis 22 Grad. Am Donnerstag zieht deutlich mehr Bewölkung auf, dazu kommen Schauer und zeitweise kräftiger Wind. Am Freitag lockert es wieder auf und der Abkühlungstrend setzt sich fort. In den Donautälern hält sich der Nebel länger, während es in höheren Lagen schneller aufklart.
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1: Aktuell sind uns keine Verkehrsbehinderungen und keine Blitzer bekannt. Weiterhin eine gute Fahrt.
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1: Um 4 Uhr. Ich bin Moritz Einzel. In Sachsen-Anhalt konstituiert sich heute der neue Landtag. Dabei ist zu erwarten, dass die AfD als sehr klar stärkste Fraktion erstmals einen Landtagspräsidenten wird stellen können. Die AfD ist auf die Stimmen des BSW

0: angewiesen, um ihren Kandidaten Tobias Rausch an die Spitze des Parlaments zu wählen. BSW-Bundeschefin Wagenknecht hat die Unterstützung ihrer Partei nochmal bekräftigt. Das BSW beende die Brandmauer-Idiotie. Bei 44% Wählervotum sollte das eine Selbstverständlichkeit sein, so Wagenknecht. Das war ein Paukenschlag gestern in Stockholm. Der Medizin-Nobelpreis geht in diesem Jahr unter anderem nach Bayern an Georg Nagel von der Julius-Maximilians-Universität in Würzburg. Unipräsident Paul Pauli hat freilich hocherfreut reagiert.
1: Na, wir sind natürlich sehr, sehr stolz, dass einer unserer Forscher mit diesem höchsten Wissenschaftspreis ausgezeichnet worden ist mit zwei weiteren Kollegen für ihre Arbeit, die im Schluss eben zu dieser sogenannten Optogenetik geführt hat, die ja wirklich die Neurowissenschaften neue Möglichkeiten an die Hand gegeben hat, die wirklich das Gebiet auch revolutioniert hat.
0: Heute Mittag gibt die Königlich Schwedische Akademie bekannt, wer den Physik-Nobelpreis bekommt. In der spanischen Metropole Barcelona sind gestern Abend wieder viele Menschen gegen die Wohnungsnot auf die Straße gegangen. Die Behörden sprachen von 20.000 Teilnehmern, die Organisatoren von 120.000. Die Proteste verliefen überwiegend friedlich. Spaniens Ministerpräsident Sanchez hat inzwischen Neuwahlen für den 29. November angekündigt, nachdem zwei Dekrete zur Bekämpfung der Wohnungskrise im Parlament gescheitert waren. In der Nations League hat Frankreichs Fußballnationalmannschaft im vierten Spiel den dritten Sieg eingefahren. Das Team von Zinedine Zidane gewann gegen Belgien nach 0:1 Rückstand noch mit 4:1. Zwei Tore erzielte FC Bayern-Star Michael Olise als Einwechselspieler.
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3: Der Verkehr läuft ohne Störungen. Gute Fahrt!
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0: Morgen ist es sonnig und mit bis zu 22 Grad deutlich milder. Am Donnerstag ziehen mehr Wolken auf, örtlich sind Schauer möglich und der Wind frischt auf. Zum Wochenende hin zeigt sich das Wetter wieder freundlicher, aber spürbar kühler.
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0: Der Verkehr läuft ohne Störungen. Gute Fahrt.
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0: der Community.
1: Derzeit in Augsburg Nebel bei 8 Grad, Aichach 8 Grad und Durach 8 Grad und trocken. Am frühen Morgen liegt bei uns noch Nebel, dazu ist es fast windstill. In Augsburg, Nordschwaben und im Allgäu zeigt sich der Dienstag trüb bei 8 bis 10 Grad. Im Laufe des Vormittags lockert es auf, später ist es freundlich mit viel Sonne. In den Donautälern und Senken hält sich der Nebel dabei am längsten.

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1: Aktuell meldet Augsburg Hochzollnebel bei 8 Grad. Eurasburg 9 Grad und trocken. Nesselwang 7 Grad. Verbreitet gibt es Nebel und kaum Wind. Im Tagesverlauf lockert es auf. In Tal- und Beckenlagen hält sich der Nebel am längsten. Später kommt häufiger die Sonne heraus, bei 5 bis 21 Grad. Die kommende Nacht ist meist trocken und teils klar. Örtlich bildet sich erneut Nebel. Und morgen gibt es Sonne sowie ungewöhnlich milde 7 bis 23 Grad. Am Donnerstag zieht dichtere Bewölkung auf, Schauer sind möglich und der Wind frischt auf. Am Freitag scheint wieder häufiger die Sonne, doch in Augsburg, Nordschwaben und dem Allgäu setzt sich insgesamt die Abkühlung fort.
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2: Um 5 Uhr. Ich bin Moritz Einzel, guten Morgen. Erstmals kommt heute der neue Landtag von Sachsen-Anhalt zusammen und erstmals wird es voraussichtlich einen AfD-Parlamentspräsidenten geben. Das BSW will den AfD-Kandidaten Tobias Rausch mitwählen. Kritik kam bereits gestern von linken Chef Pantisano, der dem BSW vorwarf, ein Steigbügelhalter zu sein.
3: Wer der AfD die entscheidenden Stimmen für eines der höchsten Staatsämter gibt, kann sich anschließend nicht hinter der Behauptung verstecken, mit der AfD nichts

0: zu tun haben zu wollen.
1: BSW-Gründerin Wagenknecht sagte, ihre Partei beende die Brandmauer-Idiotie. Zwar ist die Wehrpflicht weiter ausgesetzt, trotzdem stellen immer mehr Männer in Deutschland einen Antrag auf Kriegsdienstverweigerung. In den ersten 8 Monaten des Jahres sind beim zuständigen Bundesamt schon mehr als 12.000 Anträge eingegangen, berichtet das Redaktionsnetzwerk Deutschland. Zum Vergleich, im gesamten Jahr 2025 waren es nur knapp 3.900. Plastikverpackungen könnten für Unternehmen bald deutlich teurer werden. Die Bundesregierung plant eine neue Steuer auf Kunststoff. Mehrere Medien zitieren aus einem entsprechenden Gesetzentwurf. Der sieht vor, dass ab dem kommenden Sommer für jede Tonne Kunststoff in Verpackungen 550 Euro fällig werden sollen. Wegen einer falschen Bombendrohung ist der Flugverkehr am Stuttgarter Flughafen vorübergehend eingestellt worden. Die Polizei räumte am frühen Abend die Terminals. Etwa 3000 Reisende waren betroffen. Gegen den 24-Jährigen, der behauptete, eine Bombe im Gepäck zu haben, läuft nun ein Ermittlungsverfahren.
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3: Uns liegen derzeit keine Verkehrsstörungen und keine Blitzer vor.
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4: Hallo, wunderschönen guten Morgen, schönen Dienstag, willkommen in der Show.
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Resi und Nick, hier ist die Radio Fantasy Morgenshow. Der goldene Oktober, das ist das Finale für die Pilzsammelsaison. Alle Pilzsammler rennen nochmal los Richtung Wald. Und ein Fleckchen Erde haben die Pilzsammler bis vor kurzem gar nicht auf dem Schirm gehabt. Aber da gibt es richtig gute Pilze. Aber der Ort ist jetzt nicht so geil irgendwie. Und ich würde jetzt da, glaube ich, keine Pilze von haben wollen. Worum es geht, die ganze Story gleich in der Show.

0: sind die leidenschaftlichen Pilzesammler, Resi und Nick. Hier ist die Radio Fantasy Morgenshow. Ich bin als Kind schon auch immer mitgenommen worden in den Wald zum Pilzesammeln. Und jetzt stellt euch mal vor, ihr geht nicht im Wald Pilze sammeln, sondern auf dem Friedhof. Ne? Würdet ihr das tun? Also wenn es da so eine richtig dicke Auswahl an leckeren Pilzen gibt für die Champignon-Rahmsuppe, würdet ihr das tun? Auf dem Friedhof Pilze sammeln in Dresden, im Dresdner Stadtteil Tolkewitz. Da gibt es einen Friedhofsleiter, Jens Börner heißt der, und der lässt regelmäßig Leute, Pilzesammler, bei ihm auf dem Friedhof Pilze sammeln, weil es da verschiedene Pilzesorten gibt. 122 verschiedene, darunter Maronen, Birkenpilze und Rotkappen. Und es gibt genügend Leute, die jeden Tag diese Einladung danken, annehmen und dann mit ihrem Körbchen auf diesen Dresdner Friedhof kommen und Pilze sammeln. So, jetzt könnt ihr euch mal überlegen, würdet ihr das tun? Oder sagt er, nee, also meine Pilze brauche ich nicht unbedingt vom Friedhof.
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1: Im Moment in Erkheim 7 Grad und trocken. Augsburg Nebel bei 7 Grad und Totenweiß 7 Grad. Zwischen Donau und den Alpen liegt noch Nebel. Dazu ist es nahezu windstill bei rund 7 Grad. Im Vormittagsverlauf lockert es auf. Später wird es freundlich und sonnig. Morgen scheint häufig die Sonne. Am Nachmittag mit Werten zwischen 21 und 23 Grad. Am Donnerstag zeigt sich das Wetter eher grau. Der Wind frischt deutlich auf. Am Freitag folgen wieder freundliche Abschnitte. Der Trend ist jedoch kühler. Vor allem in feuchten Tallagen hält sich der Nebel vormittags länger.
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2: Ich bin Moritz Einzel. Guten Morgen. Erstmals kommt heute der neue Landtag von Sachsen-Anhalt zusammen und erstmals wird es voraussichtlich einen AfD-Parlamentspräsidenten geben. Das BSW will den AfD-Kandidaten Tobias Rausch mitwählen. Kritik kam bereits gestern von linken Chef Pantisano, der dem BSW vorwarf, ein Steigbügelhalter zu sein.
3: Wer der AfD die entscheidenden Stimmen für eines der höchsten Staatsämter gibt, kann sich anschließend nicht hinter der Behauptung verstecken, mit der AfD nichts zu tun haben zu wollen.
2: BSW-Gründerin

0: Wagenknecht sagte, ihre Partei beende die Brandmauer-Idiotie. Zwar ist die Wehrpflicht weiter ausgesetzt, trotzdem stellen immer mehr Männer in Deutschland einen Antrag auf Kriegsdienstverweigerung. In den ersten 8 Monaten des Jahres sind beim zuständigen Bundesamt schon mehr als 12.000 Anträge eingegangen, berichtet das Redaktionsnetzwerk Deutschland. Zum Vergleich, im gesamten Jahr 2025 waren es nur knapp 3.900. Plastikverpackungen könnten für Unternehmen bald deutlich teurer werden. Die Bundesregierung plant eine neue Steuer auf Kunststoff. Mehrere Medien zitieren aus einem entsprechenden Gesetzentwurf. Der sieht vor, dass ab dem kommenden Sommer für jede Tonne Kunststoff in Verpackungen 550 Euro fällig werden sollen. Wegen einer falschen Bombendrohung ist der Flugverkehr am Stuttgarter Flughafen vorübergehend eingestellt worden. Die Polizei räumte am frühen Abend die Terminals. Etwa 3000 Reisende waren betroffen. Gegen den 24-Jährigen, der behauptete, eine Bombe im Gepäck zu haben, läuft nun ein Ermittlungsverfahren.
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2: Im Moment sind keine Behinderungen und keine Blitzer gemeldet.
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3: Willkommen an diesem 6. Oktober, es ist Dienstag. Hi, willkommen in der Show.
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Resi und Nick, hier ist die Radio Fantasy Morgenshow. Heute wieder Stau stehen auf der B17 in Fahrtrichtung Landsberg. Höhe Leitershofen, diese nervige Baustelle. Ihr werdet umgeleitet. Gestern für ganz viele aus der Radio Fantasy Community der Morgen ordentlich in die Hose gegangen. Wir hatten selbst hier Lieferschwierigkeiten. Es gab Probleme an dem Augsburger Hauptbahnhof. Einige Bäcker haben keine Waren bekommen, weil die Lieferfahrzeuge eben Stau gestanden sind. Heute noch einmal durch, morgen noch einmal durch. Und wenn es geht, das Ganze weiträumig umfahren. Das ist der einzige Tipp oder der einzige Hinweis, den wir euch geben können. Möglichst weit drumherum. Ich weiß, das ist super nervig, aber eine Stunde lang im Stau zu stehen, ist auch nicht die Lösung. Wir halten euch auf dem Laufenden. Hier ist Radio Fantasy. Wunderschönen guten Morgen.

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1: Die Gewinner aus 2 Jahren Stadtland Fantasy treten an gegen neue Kandidaten. Zum Beispiel Laura aus Otting im Landkreis Donau-Ries.
2: Hallo.
1: Du bist die Nächste.
2: Ja, sehr cool.
1: Du weißt, worauf du dich einlässt?
2: Ich glaube schon, ja.
1: 30 Sekunden Zeit und wenn hier gleich alles läuft, dann bist du später um ein iPhone 18 Pro reicher.
2: Sehr cool.
1: Der aktuelle Highscore liegt bei 9 richtigen in 30 Sekunden.
2: Oh je.
1: Den gilt es zu schlagen und hier ist dein Buchstabe.
3: S.
1: Ein S wie Siegfried. Du bist bereit?
2: Ja.
1: Dann bitte eine Stadt mit S.
2: Stuttgart.
1: Ein Land.
2: Schweden.
1: Im Apple Store?

0: spielen wir hier?
1: Und Samsung, das Handy, Apple Store.
0: Oh, das hat nicht so gut geklappt.
1: Nein. Oh, wow, ich war so aufgeregt.
0: Das Smartphone wäre jetzt wahrscheinlich das Offensichtlichste gewesen.
1: Ja.
0: Der aktuelle Highscore bleibt ungeschlagen. 9 richtige. Geht noch mehr? Dann anmelden. Fantasy.de. Die nächste Runde morgen.
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0: Hey, hey,
1: guten Morgen.
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0: 7 Grad aktuell in Königsbrunn, 7 auch in Landsberg und Markus hat die weiteren Aussichten.
4: Ja, Nebel zu Beginn jetzt dann erstmal, das ist jetzt auch wieder die Jahreszeit, ne, wo wir teilweise die Hand vor Augen nicht erkennen, also vorsichtig sein. Dann aber überall schön sonnig bei Maxi-Werten um 22 Grad.
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4: Genau, um 6 Uhr einen schönen guten Morgen. Plastikverpackungen könnten für Unternehmen bald deutlich teurer werden. Die Bundesregierung plant nämlich eine neue Steuer auf Kunststoff. Ab dem kommenden Sommer soll also für jede Tonne Kunststoff in Verpackungen 550 Euro fällig werden. Die Stadt Augsburg hat im ersten Halbjahr des Jahres weniger Kohle aus Parkscheinautomaten eingenommen. In einigen Monaten haben die Einnahmen bei nur 80% des Vorjahresniveaus gelegen. Ein möglicher Grund könnte das kostenfreie Parken für E-Autos sein, das nämlich seit April 2025 gilt. Auch die Belegung von Parkplätzen durch Außengastronomie könnte eben eine Rolle spielen. Und das geht gerade viral. Eine Influencerin aus Amerika mit dem Namen Pumpkinista hat sich zur Aufgabe gemacht, möglichst großes Gemüse zu züchten. Jetzt hat sie, stellt euch mal vor, einen neuen Nordamerika-Rekord aufgestellt mit einer 77 Kilo Zucchini. Was kann man da alles draus machen? Du stehst, glaube ich, auf Zucchini, oder?
0: Ganz große Suppe.
5: Nee, sie ist die Zucchini.
0: Er ist der Gurkenmann.
4: Achso.
0: Geht in eine ähnliche Richtung, aber es ist noch was anderes.
4: Könnte man auch anders verstehen. Ja, in der Vergangenheit haben es auf jeden Fall auch ein paar ihrer Kürbisse schon auf über 635 Kilo gebracht, also ordentliche Kavenzmänner. Und im südhessischen Einhausen dagegen, da wurde jetzt auch der kleinste Kürbis gekürt, ne? Oh. Der wiegt nämlich nur süße 5 Gramm.
0: Süß.
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5: Es ist kurz nach 6. Bei uns die wichtigsten Verkehrsmeldungen immer zuerst. Heute wieder Staugefahr auf der B17 Augsburg Richtung Landsberg zwischen Leitershofen und Gabelsberger Straße. Brückenarbeiten noch bis Mittwochmorgen um 6 Uhr. Also da sollten wir in knapp 24 Stunden hoffentlich durch sein. Ansonsten heute immer wieder Stau vor dieser Baustelle und auf der Umgehungsstrecke. Der neueste Blitzer heute früh kommt von Tammy.
6: Und zwar in Gablingen-Siedlung an der Bahnhofstraße. Die blitzen Richtung Dorfauswärts. Das ist ein weißer Kreti.
5: Danke dir fürs Melden. Außerdem Blitzer in Kempten auf der Hirnbeinstraße.
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1: Hallo.
2: Hi.
1: Schönen guten Morgen. Das ist der Dienstag und heute bei uns der Drohnen-Dienstag.
2: Oh je.
1: Ja, was das genau zu bedeuten hat. Wir hören es in 5 Minuten. Startet gut rein.
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0: Menschen. Lebensmittel liefern lassen per Drohne. Resi und Nick, die Radio Fantasy Morgenshow. Das ist der Dienstag, 6.08 Uhr haben wir es.
1: Genau, das ist ein Pilotprojekt, das jetzt in Horgau startet, bei uns im Landkreis Augsburg. Kleines Dorf, 3000 Einwohner und da soll jetzt die Zukunft starten.
0: Genau, da bestelle ich mir per App meine Lebensmittel und dann kommt die Drohne vorbei und legt mir das auf den Balkon oder in den Garten oder in die Einfahrt. Ich muss nicht mal daheim sein, sagt Nico Sparnagel von Newton Dynamics.
2: Grundsätzlich können wir das einfach im Garten liegen lassen. Die Drohne landet auch nie, also wir haben eine Seilwinde, quasi in 40 Metern Höhe bleibt die Drohne stehen und lässt dann das Paket an der Seilwinde an den Boden und klingt dann automatisch aus und sobald es abgelegt wurde, fliegt sie wieder nach Hause.
0: Und die kann dann alles transportieren, was in so einen Schuhkarton reinpasst. Es darf halt nicht mehr wiegen als 3 Kilo.
1: Also wenn du wieder dein Waschmittel bestellst über Flink, dann geht das nicht.
0: Verpetz mich hier nicht. Ja, manchmal ist halt Not am Mann. Wenn jetzt die Wäsche dann schon in der Trommel ist und man dann feststellt, dass kein Waschmittel im Haus ist.
1: Also pass auf, wir sind ja immer noch in Deutschland. Ja. Was ich mich jetzt frage, solche Drohnen wären ja wahnsinnig laut. Und wenn das Ding dann durch Horgau saust, wie wird das dann funktionieren? Also das wird doch zu laut werden.
2: Die Drohne hat eine gewisse Lautstärke. Gleichzeitig ist es so, dass wir ja später dann jetzt auf 120 Meter Höhe fliegen mit bis zu 100 Stundenkilometern schnell. Das heißt, während die Drohne reist, sag ich mal, zwischen dem Ort, wo sie losfliegt und da, wo sie hin will, kriegt man das quasi gar nicht mit. Die ist so schnell unterwegs und so hoch, das bekommt keiner mit. Es ist im Endeffekt nur diese finale Lieferung, wenn wir auch runtergehen. Das ist eigentlich so der lauteste Zeitpunkt und das versuchen wir zu minimieren von der Zeit. Also das dauert aktuell ungefähr eine Minute, dann sind wir wieder weg.
0: So nämlich. Ein krasses Pilotprojekt, was da in Horgau in circa 2 Wochen startet. Wenn da alles klappt, dann kommt es auch nächsten Sommer zu uns nach Augsburg.
1: Dann kommt meine Pizza hierher.
0: Ganz genau.
1: In der Drohne.
0: Oder das Waschmittel.
1: Danke.
0: Resi und Nick, die Radio Fantasy Morgenshow. Das ist der Dienstag, 6 Uhr.

0: 6.11 Uhr.
1: Hi.
0: Das ist der Dienstag. Morgen. Resi und Nick, die Radio Fantasy Morgenshow. Wir schauen kurz aufs Wetter. 7 Grad messen wir in Augsburg am Hauptbahnhof. 7 sind es auch in Buchloe. Bis zu 22 sind heute drin. Wir starten erstmal neblig rein, danach aber schön sonnig.
1: 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Vorsicht A8 Richtung München zwischen Günzburg und Burgau. Vorsicht, da liegen Reifenteile auf der linken Spur.
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0: hätte gedacht, dass die Zukunft in Horgau anfängt.
1: Ja, aber.
0: Resi und Nick, die Radio Fantasy Morgenshow. 6.17 Uhr haben wir es am Dienstag. Ja, ich bin schwer beeindruckt von dem Pilotprojekt, was da in circa 2 Wochen in Horgau im Landkreis Augsburg gestartet wird. Lieferung per Drohne, Lebensmittel und Medikamente, die aus der Luft geliefert werden.
1: Newton Dynamics will genau das möglich machen. Und wir haben mal nachgefragt, warum man sich für so ein Pilotprojekt ausgerechnet Horgau aussucht. Ein kleines Dorf im Landkreis Augsburg mit 3000 Einwohnern. Nico Sparnagel.
2: Problem ist, dass viele zeitkritische Güter, also Medikamente, Blutproben oder auch sowas Banales wie Backwaren, am Sonntagmorgen auf dem Land schlecht geliefert werden können. Da gibt es einfach keine Lösung. Es ist zu teuer, da jemanden mit dem Auto rauszuschicken. Und da sind Drohnen einfach die super Lösung. Uns geht es eher darum, nicht die bestehenden Sachen schneller zu machen, sondern überhaupt erst zu ermöglichen, wo es bisher nicht möglich war.
0: Und ist das jetzt nur so eine Schönwetterlösung oder kämpft sich die Drohne, wenn ich jetzt zum Beispiel krank daheim bin, mit meinem Hustensaft wirklich durch Wind und Wetter? Wann kann die fliegen überhaupt?
2: Regen wird kein Problem sein in der Zukunft. Wind ist eigentlich auch jetzt schon kein Problem. Das korrigiert die Drohne ganz gut selber. Klar, wenn es jetzt irgendwie Orkanböen oder so, dann würden wir die Drohne auch eher am Boden lassen. Aber wir sind da relativ wetterresistent aufgestellt. Also die Drohne wird nie tot vom Himmel fallen.
1: Lieferdrohnen fürs Fantasyland. Die Zukunft zieht ein nach Horgau. Da fängt die Zukunft an. In den nächsten Tagen, in den nächsten Wochen startet da dieses Pilotprojekt. Wir haben das ganz genau im Blick und werden das im besten Fall hoffentlich mal selber testen, dass hier vielleicht irgendwann mal zu uns was geliefert wird. Was müssen wir heute früh sonst noch wissen? Gleich das komplette Update um 6:30 auf Radio Fantasy.
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5: Hey, hey, guten Morgen. 6.23 Uhr haben wir es. Hier ist Radio Fantasy. Das ist der Dienstag mit Kylie Minogue.

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0: 7 Grad sind's in Gersthofen, 6 in Kissing und Markus hat die weiteren Aussichten.
1: Den Herbst spüren wir jetzt zu Beginn heute des Tages. Hier und da ein bisschen neblig, dann aber überall schön sonnig. Maxi-Werte liegen bei 20 Grad.
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1: Ganz genau, 6:30 haben wir es. Guten Morgen. Jetzt war es die Wehrpflicht weiter ausgesetzt. Trotzdem stellen immer mehr Männer in Deutschland einen Antrag auf Kriegsdienstverweigerung. In den ersten 8 Monaten des Jahres sind beim zuständigen Bundesamt schon mehr als 12.000 Anträge eingegangen. Zum Vergleich, im vergangenen Jahr waren es nur knapp 3.900. Ein Grund für den Anstieg dürfte das neue Wehrdienstgesetz sein, das nämlich unter anderem wieder Musterungen vorsieht.
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1: Das Augsburger Amtsgericht sperrt einen notorischen Grabscher weg. Der Deutsch-Russe muss für 2 Jahre ins Gefängnis. Der einschlägig vorbestrafte 40-Jährige hat zugegeben, Anfang 2024 unter anderem im Siebentischwald vom Fahrrad aus einer Frau ans Gesäß gelangt zu haben. Außerdem hatte er auf seinem Handy spezielle Fotos seiner kleinen Nichte und deren Freundin. Und das geht gerade viral in Tennessee. Da hat sich ein kleiner Schwarzbär in das Auto einer Familie gestohlen, als sie nämlich gerade Pause macht. So, da sehen wir ja immer mehr Videos. Passiert uns ja auch zum Beispiel hier schon in Bayern, ne? Könnte sein, dass wir uns mal im Wald einen Bär begegnet. Mhm. Ja, auf jeden Fall versuchen die schreiend, den zu vertreiben. Klappt dann tatsächlich auch. Allerdings ganz ohne Beute will er das Auto nicht verlassen. Im Auto schnappt er sich nämlich noch eine Kühltasche mit Steaks und Bier. Ne, damit hat er ja auch alles, was er so braucht.
0: Guten Tag hat er damit.
1: Definitiv, ja, er ist in den Wald abgehauen. Und dann hat aber die Familie anders reagiert. Die hat nämlich ihn zurückgerufen, als ich gedacht habe, du, die Tasche wollen wir aber wieder haben. Ja, so, aber er hat sich trotzdem verpisst. Also der hat gesagt, nee, bleibt so.
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5: Es ist kurz nach 6:30 bei uns. Die wichtigsten Verkehrsmeldungen immer zuerst. Heute Morgen wieder dickfett Staugefahr auf der B17 in Fahrt Richtung Landsberg. Zwischen Leitershofen und Gabelsberger Straße. Hier nach wie vor Brückenarbeiten bis morgen früh. Heißt heute den ganzen Tag immer wieder Behinderungen vor der Baustelle und auf der Umgehungsstrecke. Im Moment sieht es soweit noch ganz in Ordnung aus. Ihr braucht nur minimal länger. Den neuesten Blitzer heute früh. Gablingen Siedlung, Höhe Bahnhof. Blitzer aus einem weißen Caddy statt auswärts. Danke Tammy fürs Melden. Königsboden, Bürgermeister Wohlfahrtsstraße und Blitzer in Bad Wörishofen, Mindelheimer Straße.
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0: Hallihallo, schönen guten Morgen. Oh, der ist so schön, oder?
5: Im Musikvideo sitzt sie doch.

0: ganz viel Gefühl für euren Dienstagmorgen. Hallo. Von Coldplay, Resi und Nick, die Radio Fantasy Morgenshow. 6.37 Uhr haben wir es.
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0: Ja.
1: Wieder hier geschrien und aufmerksam gemacht für irgendwelche Sale-Angebote.
0: Ich bin da immer ein bisschen misstrauisch, ob

0: wirklich so viel günstiger ist oder ob man dann einfach nur die Prozente sieht und sich denkt, jetzt wird eingekauft.
1: 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Also hast du 60 Euro miese gemacht und nicht 60 Euro irgendwie gespart.
0: Aber ich habe was ich wirklich brauche. Heute Morgen hat meine Kaffeemaschine total rumgezickt. Also ich bin dann auf Bohnen mahlen gegangen, ich wollte mir einfach einen Kaffee rauslassen und dann hat irgendwie das Mahlwerk so krach. Ich weiß nicht, ob da zu viele Bohnen jetzt verkantet sind, ob das Mahlmesser oder wie das heißt, also, ob das irgendwie im Arsch ist.
1: Dann guckst du mal rein, 30% Rabatt bei Amazon Eigenmarken, 40% bei Reise-Essentials, Technikangebote gibt, Küchengeräte, also du könntest da eventuell einen Schnapper schlagen.
0: Ja?
1: Ja.
0: Dann schaue ich mal rein bei den Prime Days. Das würde ja dann per Auto quasi ankommen, meine Lieferung, meine Kaffeemaschine. Sachen bestellen, die dann in der Luft ankommen, die dann per Drohne geliefert werden. So sieht das neue Pilotprojekt aus, was in Horgau im Landkreis Augsburg startet. Was da los ist, die ganze Story in 10 Minuten hier in der Radio Fantasy Morgen.

0: 6.41 Uhr, wir starten rein in den Dienstagmorgen. Hier ist Radio Fantasy und es wird schön heute. Bis zu 22 Grad sind heute drin. Erstmal geht's neblig los. Aktuell 6 Grad in Kleinaltingen, 7 in Stadtbergen.
1: Achtung, Staugefahr auf der B17 in Augsburg Richtung Landsberg zwischen Leitershofen und Gabelsberger Straße. Hier nach wie vor Brückenarbeiten bis morgen früh. Heißt den ganzen Tag, den ganzen Morgen wieder vor der Baustelle und auf der Umgehungsstrecke Stau und Stop and Go. Im Moment ist noch alles ohne größere Probleme. Die neuesten Blitzer: Bad Wörishofen, Mindelheimer Straße und Königsbrunn, Bürgermeister-Wohlfahrtsstraße. 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Guten

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0: Das ist der Dienstag.
1: Morgen.
0: Heute ist Drohnentag hier auf Radio Fantasy. 6.50 Uhr haben wir es. Heute gibt es den Blick in die Zukunft in der Morgenshow. Fliegende Taxis. Nee, die gibt's nicht. Die dauern noch.
1: Wobei, also seit ich hier arbeite, gibt es gefühlt alle 3 Jahre irgendwie so einen Versuch, dass es hier in Augsburg so Flugtaxis gibt.
0: Ja.
1: Ja, ich sehe nach oben, es fliegt noch nichts.
0: Es wird immer wieder eingestampft. Deswegen probieren wir es jetzt mit fliegenden Drohnen,
1: okay,
0: die uns Medikamente und Lebensmittel bringen. Die starten in ein paar Wochen in Horgau im Landkreis Augsburg. Da startet das Pilotprojekt von Newton Dynamics. Dass, wenn ich jetzt in Horgau stehe und da am Kochen bin und mir auffällt, Mensch, ich will Kässpatzen machen, aber jetzt habe ich gar keinen Käse daheim. Huch, wie konnte das passieren? Dann muss ich nicht mehr beim Nachbar klingeln und sagen, hast du einen Emmentaler und einen Romadur da? Nee, ich gehe da einfach in die App rein von Newton Dynamics und wähle da das Ganze aus. Nico Sparnagel.
2: Da wählt man die Produkte aus, da wird man auch an die Hand geführt, von wegen, wie viele Produkte in die Box passen, sowohl vom Volumen als auch vom Gewicht. Und dann kann man seinen Warenkorb zusammenstellen, gibt uns eine Adresse, wo wir die Sachen hinliefern können, quasi mit einem Punkt auf einer Karte und sagt, hier ist zum Beispiel meine Einfahrt, hier steht nichts, hier könnt ihr hinliefern und genau, dann bestellt man, bezahlt ganz normal und dann liefern wir dahin.
1: Das sagt es so einfach, als wäre es dir nichts passiert. Klingt nach Zukunft, die Drohne, die ist dann ganz selbstständig unterwegs, oder?
2: Genau, das Ganze ist autonom gesteuert. Das heißt, die kriegt ihre kompletten Missionsdaten von unserem Programm vorgegeben und fliegt quasi wie so Punkte dann ab nacheinander. Allerdings im Pilotprojekt wird es so sein, dass wir auch immer Sichtkontakt haben. Also langfristig ist es so, dass immer ein Pilot die ganzen Flüge überwachen wird. Jetzt wird auch noch ein Pilot wirklich unter der Drohne stehen und auch mit Sichtkontakt die Drohne überwachen.
0: Das ist der Drohnendienstag hier auf Radio Fantasy. Die Zukunft startet in Horgau im Landkreis Augsburg. Und was heute Morgen sonst noch wichtig ist, gleich um 7 hier in der Show.
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15: 7:03 haben wir es. Das ist der Dienstag. Hier ist Radio Fantasy mit Cat's Eye und Animal. 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
1: 7 Grad sind es in Gersthofen, 6 in Kissing und Markus hat die weiteren Aussichten.
2: Ja, richtig schön wird es heute wieder. Mit 20 Grad sind wir dabei. Überall sonnig, sobald sich dann in der Früh teilweise nicht überall dieser Nebel aufgelöst hat, wird es richtig schön.
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2: Um genau 7 Uhr einen schönen guten Morgen. Die Plastikverpackungen könnten für Unternehmen bald deutlich teurer werden. Die Bundesregierung plant nämlich eine neue Steuer auf Kunststoff. Ab dem kommenden Sommer also soll für jede Tonne Kunststoff in Verpackungen 550 Euro fällig werden.
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2: Augsburg hat in den ersten 6 Monaten des Jahres weniger Geld aus Parkscheinautomaten eingenommen. In einigen Monaten haben die Einnahmen bei nur 80% des Vorjahresniveaus gelegen. Ein möglicher Grund könnte das kostenfreie Parken für E-Autos sein, das ja seit April 2025 gilt. Auch die Belegung von Parkplätzen durch Außengastronomie könnte eine Rolle spielen. Und das geht gerade viral. Eine Influencerin aus Amerika mit dem Namen Pumpkinista hat es sich zur Aufgabe gemacht, möglichst großes Gemüse zu züchten. Jetzt hat sie zum Beispiel einen neuen Nordamerika-Rekord aufgestellt mit einer 77 Kilo Zucchini. Was man da alles draus machen kann, oder Resi?
4: Boah, ja, eine ganze Wanne voll Zucchinisuppe, oder?
2: Ja, in der Vergangenheit hat sie sogar geschafft, mit ein paar Kürbissen auch auf über 635 Kilo zu kommen. Also die legt er ordentlich zu. Und dann im Vergleich dazu, ne, im südhessischen Einhausen, wurde jetzt auch der kleinste Kürbis gekürt. Und zwar wiegt der nur ganz süße 5 Gramm.
4: Oh mein.
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5: Es ist kurz nach 7 bei uns, die wichtigsten Verkehrsmeldungen immer zuerst. Heute wieder Staugefahr auf der B17 in Fahrtrichtung Landsberg zwischen Leitershofen und Gabelsberger Straße. Hier Brückenarbeiten bis morgen früh. Das heißt Stau und Stop and Go vor der Baustelle und auch auf der Umgehungsstraße. So, wir merken inzwischen, dass auch in Augsburg wieder im kompletten Stadtgebiet mehr los ist. Ihr umfahrt das Ganze natürlich ganz fleißig, vor allem hier betroffen in Augsburg. Die Augsburger Straße, die Bürgermeister-Ackermann-Straße, hier überall Stau und Stop and Go, plant hier mal jeweils mit einer Viertelstunde mehr heute früh. Den neuesten Blitzer, Gablingen-Siedlung, Bahnhofstraße, stadtauswärts aus dem weißen Caddy, Bad Wörishofen, Mindelheimer Straße und Blitzer in Peiting, Münchner Straße.
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0: Es hat einfach ein bisschen was von Zukunft und Science Fiction. Lebensmittel liefern lassen und das per Drohne.
1: Da braucht es tatsächlich nur eine Drohne für dich, gell? Und dann sagst du gleich, das ist die Zukunft.
0: Ja. Siehst mal, ich komme aus einem ganz kleinen Dorf aus Amberg im Unterallgäu. Da wird noch getrommelt oder so, wenn es dann eine neue Ankündigung im Dorf
1: vielleicht
0: gibt.
1: Vielleicht ist das ja in Horgau genauso. Genau da startet das Pilotprojekt, das Resi so aus den Socken haut. Ja. Kleines Dorf.

0: Dorf mit 3000 Einwohnern und da soll jetzt die Zukunft starten.
1: Ja, du bestellst einfach per App deine Lebensmittel oder auch Medikamente und dann kommt die Drohne vorbei und legt dir das auf den Balkon oder in die Einfahrt oder in den Garten. Du musst nicht mal daheim sein, sagt Nico Sparnagel von Newton Dynamics.
2: Grundsätzlich können wir das einfach im Garten liegen lassen. Die Drohne landet auch nie, also wir haben eine Seilwinde, quasi in 40 Metern Höhe bleibt die Drohne stehen und lässt dann das Paket an der Seilwinde an den Boden und klingt dann automatisch aus und sobald es abgelegt wurde, fliegt sie wieder nach Hause.
1: Klingt schon arg cool. Kann quasi alles transportiert werden auch. Alles, was irgendwie so in den Schuhkarton reinpasst, es darf halt nicht mehr wiegen als 3 Kilo.
0: So, aber was ich mich jetzt frage,
1: ja,
0: wir sind ja immer noch in Deutschland. So, da sind wir ja ganz vorsichtig mit Gesetzen und dass alles so seinen geregelten Gang geht. So eine Drohne ist ja wahnsinnig laut, wenn die hin und her saust. Und Horgau mit Lieferung aus der Luft versorgen, ist das nicht zu laut dann für die Horgauer?
2: Die Drohne hat eine gewisse Lautstärke. Gleichzeitig ist es so, dass wir ja später dann jetzt auf 120 Meter Höhe fliegen mit bis zu 100 Stundenkilometern schnell. Das heißt, während die Drohne reist, sag ich mal, zwischen dem Ort, wo sie losfliegt und da, wo sie hin will, kriegt man das quasi gar nicht mit. Die ist so schnell unterwegs und so hoch, das bekommt keiner mit. Es ist im Endeffekt nur diese finale Lieferung, wenn wir auch runtergehen. Das ist eigentlich so der lauteste Zeitpunkt und das versuchen wir zu minimieren von der Zeit. Also das dauert aktuell ungefähr eine Minute, dann sind wir wieder weg.
1: Krasses Pilotprojekt in Horgau. Geht dann in circa 2 Wochen los. Ich bin gespannt. Und wenn da alles klappt, dann kommt das nächsten Sommer auch zu uns nach Augsburg. Dann können wir uns hier auch was liefern lassen. Lebensmittel aus der Luft per Drohne. Hier ist Radio Fantasy am Drohnendienstag, 10 nach 7. Jetzt Post Malone, Sam Feld.

0: Morgenshow. 7.12 Uhr haben wir es und wir starten rein in den neuen Tag mit 7 Grad in Meitingen. 6 sind es aktuell in Mehring. Am Nachmittag dann aber bis zu 22 Grad drin und viel Sonne.
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0: gestern reagiert und hat gesagt, nee, das, was da gestern war, das tue ich mir nicht nochmal an. Heute zwar wieder Staugefahr auf der B17 in Fahrt Richtung Landsberg zwischen Leitershofen und Gabelsberger Straße, aber weitaus entspannter die Situation als gestern auf den Umgehungsstrecken. Immer noch Stau und Stop and Go, da insgesamt 20 Minuten Zeitverlust. Aber das verlagert sich alles im Moment so Richtung Innenstadt. Wir gucken uns die Augsburger Straße an, die Bürgermeister Ackermann Straße, die Holzbachstraße. Hier überall Stau und Stop and Go, aber weitaus entspannter als gestern. Neuester Blitzer, Augsburg-Göggingen, Oskar von Miller Straße. Danke, Paula.
1: Schönen Dienstag euch. Immer die besten neuen Hits gibt's hier auf Radio Fantasy. Und Gracie Abrams hat was Neues am Start. Look at my life. Schönen guten Morgen euch. 7.13 Uhr.

0: Wer hätte gedacht, dass die Zukunft in Horgau anfängt?
1: Na,
0: Resi und
1: das
0: Nick,
1: schauen wir mal.
0: Die Radio Fantasy Morgenshow. 7.20 Uhr haben wir es am Dienstag. Ich bin schwer beeindruckt vom Pilotprojekt, was da in 2 Wochen starten soll in Horgau. Lieferung per Drohne. Du hast deine Lebensmittel und Medikamente per App bestellt und die werden dann aus der Luft geliefert.
1: Ich bin da auch schwer beeindruckt, aber ich bin da trotzdem zu realistisch, weil wir sind immer noch in Deutschland. Wir sind in Schwaben, hier, da bleibt alles, wie es ist. Dann fliegt eine Drohne, die ist dann laut, dann beschwert sich irgendwer. Ich glaube das erst, wenn es wirklich, ja, in der Masse der Gesellschaft ankommt.
0: Glaubst du, es könnte auch gefährlich werden, weil der ein oder andere vom Opa noch das Gewehr daheim hat und
1: weiß
0: das Ding dann einfach
1: möglich?
0: Runtergeschossen wird?
1: Möglich?
0: Wir schauen, wie es läuft. Newton Dynamics ist die Firma, die das aber alles möglich machen möchte, die das Pilotprojekt startet in circa 2 Wochen in Horgau. Nico Sparnagel, warum denn jetzt genau Horgau?
2: Problem ist, dass viele zeitkritische Güter, also Medikamente, Blutproben oder auch sowas Banales wie Backwaren, am Sonntagmorgen auf dem Land schlecht geliefert werden können. Da gibt es einfach keine Lösung. Es ist zu teuer, da jemanden mit dem Auto rauszuschicken. Und da sind Drohnen einfach die super Lösung. Uns geht es eher darum, nicht die bestehenden Sachen schneller zu machen, sondern überhaupt erst zu ermöglichen, wo es bisher nicht möglich war.
0: Okay, und ist das dann nur so eine schöne Wetterlösung? Also jetzt mal angenommen, ich habe mir Medikamente bestellt, ich liege krank daheim mit meinem
1: Sturm.
0: Und ich brauche irgendwie einen Hustensaft oder so. Genau, dann ist Sturm.
1: Ja.
0: Fliegt die Drohne auch bei Wind und Wetter mit meinem Hustensaft?
2: Regen wird kein Problem sein in der Zukunft. Wind ist eigentlich auch jetzt schon kein Problem. Das korrigiert die Drohne ganz gut selber. Klar, wenn es jetzt irgendwie Orkanböen oder so, dann würden die Drohne auch eher am Boden lassen. Aber wir sind da relativ wetterresistent aufgestellt. Also die Drohne wird nie tot vom Himmel fallen.
1: Drohnen aus Horgau. Freut das die Horgau oder sind die da eher noch skeptisch? Da startet zumindest die Zukunft und wir gucken uns das ganz genau an. Was müsst ihr heute früh sonst noch wissen? Neben diesem Drohnen-Dienstag, alles was heute früh wichtig ist, gleich um 7:30 auf Radio Fantasy.
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9: 7:25 Uhr, das ist der Dienstag. 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

0: Hey, hey.
1: Guten
0: das
1: Morgen,
0: ist der Dienstag.
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3: 7 Grad sind's in Gersthofen, 6 in Kissing und Markus hat die weiteren Aussichten.
4: Ja, heute wieder mega schön. Also wir haben ja jetzt schon so einen herbstlichen, ja so ein Herbstbild eigentlich, ne? Mit so Nebelschwaden über den westlichen Wäldern. Darüber geht dann die Sonne auch schon auf. Also das ist ein herrlicher Tag. Kinder bei über 20 Grad und viel Sonne.
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4: Ganz genau. Halb 8. Schönen guten Morgen. Die Wehrpflicht ist zwar ausgesetzt, trotzdem stellen immer mehr Männer in Deutschland einen Antrag auf Kriegsdienstverweigerung. In den ersten 8 Monaten des Jahres sind beim zuständigen Bundesamt schon mehr als 12.000 Anträge eingegangen. Zum Vergleich, im vergangenen Jahr waren es nur knapp 3.900. Ein Grund für den Anstieg dürfte eben das neue Wehrdienstgesetz sein, das unter anderem wieder Musterungen vorsieht.
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4: Das Augsburger Amtsgericht sperrt einen notorischen Grabscher weg. Der Deutsch-Russe muss für 2 Jahre ins Gefängnis. Der einschlägig vorbestrafte 40-Jährige hat zugegeben, Anfang 2024 unter anderem im Siebentischwald vom Fahrrad aus einer Frau ans Gesäß gelangt zu haben. Außerdem hatte er auf seinem Handy spezielle Fotos seiner kleinen Nichte und deren Freundin. Und das geht gerade viral. In Tennessee hat sich ein kleiner Schwarzbär in das Auto einer Familie gestohlen, als die gerade Pause gemacht hat. Dann schreiend haben die natürlich versucht, den Bären zu vertreiben. Und es klappt am Ende des Tages auch. Allerdings ohne Beute will er natürlich nicht abhauen. Er hat sich also die Kühltasche mit Steaks und Bier geschnappt. Das ist genau das Richtige. Ne? Ist damit in den Wald abgehauen. Da hat sich die Familie das aber wieder ein bisschen anders überlegt und hat sich gedacht, nee, Moment mal. Komm zurück, ja, wir wollen wieder unsere Essen. Tasche haben. Und er hat sich gedacht, ne, überlegt euch vorher, was ihr wollt. Entweder soll ich bleiben oder gehen.
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5: Hallo, guten Morgen. Kurz nach 7:30 bei uns die wichtigsten Verkehrsmeldungen auf dem Weg in diesen Dienstag. Zuerst heute wieder Staugefahr auf der B17 Augsburg Richtung Landsberg. Zwischen Leitershofen und Gabelsberger Straße. Hier immer noch Brückenarbeiten. Wie lange geht das noch? Bis voraussichtlich morgen früh 6 Uhr. Bedeutet Stau und Stop and Go vor der Baustelle und auf der Umgehungsstrecke, da insgesamt ein Plus von heute früh einer halben Stunde. Wir merken es auch im kompletten Stadtgebiet. Augsburg, Bürgermeister Ackermannstraße, Augsburger Straße, Holzbachstraße, hier überall Stau. Habt hier das Ganze bitte wieder auf dem Schirm. Das wird heute wieder länger dauern. Es tut uns wahnsinnig leid. Ich weiß, das ist super nervig. Nach gestern, heute wieder im Stau stehen. Super nervig. Wir halten euch auf dem Laufenden. Blitzer stehen heute auch. Friedberg, Aretinstraße, Augsburg-Univiertel, Salomon-Idler-Straße und Peiting-Münchner-Straße.
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1: Dienstag Hallo. Ist es und wir freuen uns alle auf den Throwback-Hit der Stunde. Immer um 15:15 und diese Stunde ein besonderes Schmankerl dabei. Eine Sängerin, die den Nietengürtel richtig cool aussehen hat lassen. Avril Lavigne, Complicated, um 19:45 hier auf Radio Fantasy und vorher noch Juste und Jack Style.
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0: Gleich 20 vor 8, das ist der Dienstag.
1: Hallo.
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1: 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Und das würde jetzt dich interessieren, weil deine Kaffeemaschine ja kaputt ist.
0: Ja, weiß ich nicht. Die hat heute Morgen gezickt. Die hat so gemacht, als sie eigentlich die Kaffeebohnen mahlen hätte sollen. Ich hoffe, ich kann die noch irgendwie hinbekommen.
1: Küchengeräte gibt's auch. Da lohnt sich auf jeden Fall der Blick auf Amazon.
0: Ja.
1: Vielleicht ist da was dabei.
0: Eine neue Kaffeemaschine dann einfach bestellen. Gut, wenn die dann geliefert kommt, dann wird das wahrscheinlich mit dem Auto passieren. Hm. Höchstwahrscheinlich. Es gibt aber auch die Lieferung per Drohne. Und genau darüber sprechen wir heute am Drohnendienstag hier auf Radio Fantasy. Was es damit auf sich hat, die ganze Story gleich in 10 Minuten hier in der Show. Jetzt für euren Dienstagmorgen Nico Santos, Why Don't You Stay? 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Hi.

0: Uhr, der Dienstag. Hier ist Radio Fantasy. Hi. Es geht erstmal neblig heute Morgen los, am Nachmittag dann aber viel Sonne dabei und super schön warm. Bis zu 22 Grad sind heute drin. Wir messen 7 in Kempten, 7 auch in Neuses.
1: 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Heute früh wieder Staugefahr auf der B17 Augsburg Richtung Landsberg zwischen Leitershofen und Gabisberger Straße. Hier immer noch diese Brückenbauarbeiten. Strecke ist in Richtung Landsberg gesperrt. Wir werden umgeleitet und auf der Umgehungsstrecke im Moment eine halbe Stunde Stau. Es geht nach Augsburg ins Stadtgebiet. Nagahama Allee, Amagasaki Allee, Stau und Stop and Go. Das dauert insgesamt 20 Minuten länger und der neueste Blitzer Peiting, Münchner Straße.

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0: Heute gibt es den Blick in die Zukunft in der Radio Fantasy Morgenshow. 10 vor 8 haben wir es am Dienstag. Ja, der Blick in die Zukunft. Geht's etwa um fliegende Taxis?
1: Ja, also seit ich hier arbeite, gibt es gefühlt alle 3 Jahre in Augsburg irgendwie so einen Versuch, dass es Flugtaxis gibt. Ich glaube, das dauert noch länger. Es geht jetzt um Drohnen.
0: Genau, fliegende Drohnen, die uns Medikamente und Lebensmittel bringen. In ein paar Wochen startet in Horgau im Landkreis Augsburg da ein Pilotprojekt. Newton Dynamics startet dieses Pilotprojekt.
1: Das klingt schon nach Zukunft, finde ich.
0: Finde ich auch. Und da geht es dann so um so Sachen wie, ich bin gerade beim Kochen, ich will Kässpatzen machen und dann fällt mir auf, ich habe jetzt gar keinen Käse mehr daheim. Und dann muss ich eben nicht zum Nachbar gehen und da klingeln und sagen, du hast so einen Emmentaler oder einen Romadur. Nee, ich gehe dann einfach in die App rein und bestelle mir da meinen Käse. Richtig, Nico Sparnagel?
2: Eine App, da wählt man die Produkte aus, da wird man auch an die Hand geführt, von wegen, wie viele Produkte in die Box passen, sowohl vom Volumen als auch vom Gewicht. Und dann kann man seinen Warenkorb zusammenstellen, gibt uns eine Adresse, wo wir die Sachen hinliefern können, quasi mit einem Punkt auf einer Karte und sagt, hier ist zum Beispiel meine Einfahrt, hier steht nichts, hier könnt ihr hinliefern und genau, dann bestellt man, bezahlt ganz normal und dann liefern wir dahin.
1: Ja, und wer fliegt das Ding? Ist dann irgendwer mit so einer Fernbedienung und steuert das oder kann ihr das selbst?
2: Genau, das Ganze ist autonom gesteuert, das heißt, die kriegt ihre kompletten Missionsdaten von unserem Programm vorgegeben und fliegt quasi wie so Punkte dann ab nacheinander. Allerdings im Pilotprojekt wird es so sein, dass wir auch immer sich Kontakt haben. Also langfristig ist es so, dass immer ein Pilot die ganzen Flüge überwachen wird. Jetzt wird auch noch ein Pilot wirklich unter der Drohne stehen und auch mit sich Kontakt die Drohne überwachen.
0: Fliegende Drohnen beim Pilotprojekt in Horgau im Landkreis Augsburg. Das ist der Drohnendienstag hier auf Radio Fantasy. Wir halten euch dann natürlich auf dem Laufenden, wie das Pilotprojekt läuft und was ihr heute Morgen sonst noch wissen müsst. Gleich der Überblick um 8 Uhr.
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0: Dienstag. Hey.
1: Hallo.
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0: 7 Grad sind's in Gersthofen, 6 in Kissing und Markus hat die weiteren Aussichten.
3: Ah, schönster Sonnenaufgang heute. Ein Herbsttag, der sich wirklich sehen lassen kann. Überall auch schön sonnig bei Maxi-Werten um bis zu 21 Grad.
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3: Um 8 Uhr, guten Morgen. Plastikverpackungen könnten für Unternehmen jetzt dann doch deutlich teurer werden. Die Bundesregierung plant nämlich eine Steuer auf Kunststoff. Ab dem kommenden Sommer soll also für jede Tonne Kunststoff in Verpackungen 550 Euro fällig werden.
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3: Augsburg hat in den ersten 6 Monaten des Jahres weniger Geld aus Parkscheinautomaten eingenommen. In einigen Monaten haben die Einnahmen bei nur 80% des Vorjahresniveaus gelegen. Ein möglicher Grund könnte das kostenfreie Parken für E-Autos sein, das ja seit April 2025 gilt. Auch die Belegung von Parkplätzen durch Außengastronomie könnte eine Rolle spielen. Und das geht gerade viral. Eine Influencerin aus Amerika mit dem Namen Pumpkinista hat es nämlich sich zur Aufgabe gemacht, möglichst großes Gemüse zu züchten. Das ist ihr jetzt auch gelungen. Sie hat einen neuen Rekord aufgestellt und zwar mit einer 77 Kilo Zucchini. Ne, die muss man auch erstmal verarbeiten können. In der Vergangenheit haben es auch ein paar ihrer Kürbisse schon auf über 635 Kilo gebracht. Das waren ja auch in Deutschland so einige Kavenzmänner, die ja so eine knappe Tonne schon gewogen haben. Und im südhessischen Einhausen wurde jetzt dagegen auch der kleinste Kürbis gekürt. Ja, der wiegt nämlich nur 5 Gramm.
0: Oh mein.
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4: Hallo, guten Morgen, kurz nach 8 bei uns die wichtigsten Verkehrsmeldungen. Zuerst Achtung Gefahrenmeldung von der A8 Richtung München zwischen Günzburg und Burgau. Hier Gegenstände auf der Fahrbahn, da liegen Reifenteile. Auf die B17 Augsburg Richtung Landsberg zwischen Leitershofen und Gabelsberger Straße. Hier immer noch diese nervige Baustelle. Brückenarbeiten bis morgen früh 6 Uhr. Das heißt, vor der Baustelle heute Stau und Stop and Go und auch auf der Umgehung heute nochmal anstehen. Nicht ganz so schlimm wie gestern, aber macht einen Plus von insgesamt 50 Minuten nochmal. Auch im gesamten Stadtgebiet heute wieder viel los. Augsburg, Amagasaki Allee, Nagahama Allee, stadteinwärts 30 Minuten Zeitverlust. Augsburger Straße Viertelstunde und Bürgermeister Ackermann Straße auch Viertelstunde plus. Die neuesten Blitzer, Augsburg-Lichhausen, Steinerne Furt, Wangen, Lindauer Straße und Eichach-Münchner Straße.
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0: Der Dienstagmorgen gleich 10 nach 8.
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3: Hallo.
2: Du bist die Nächste.
3: Ja, sehr cool.
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3: Ich glaube schon, ja.
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3: Oh je. Mhm.
2: Den gilt es zu schlagen und hier ist dein Buchstabe.
4: S.
2: Ein S wie Siegfried. Du bist bereit?
3: Ja.
2: Dann bitte eine Stadt mit S.
3: Stuttgart.
2: Ein Land.
3: Schweden.
2: Im Apple Store?
3: Ja.

0: Gehen wir hier?
1: Samsung, Handy, Apple Store.
0: Oh, es hat nicht so gut geklappt.
1: Nein! Ich war so aufgeregt.
0: Das Smartphone wäre jetzt wahrscheinlich das Offensichtlichste gewesen.
1: Ja.
0: Der aktuelle Highscore bleibt ungeschlagen. 9 richtige. Geht noch mehr? Dann anmelden. Fantasy.de. Die nächste Runde morgen.
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0: Heute Morgen Herbst und am Nachmittag dann Sommer. Das ist der Dienstagmorgen.
1: Guten Morgen.
0: Resi und Nick, die Radio Fantasy Morgenshow. 8.13 Uhr haben wir es und heute wird es super schön warm. Bis zu 22 Grad sind drin. Wir starten noch ein bisschen neblig rein und eher noch frisch. 7 Grad in Schwabmünchen, 7 auch in Memmingen.
1: B17, Augsburg-Landsberg zwischen Leitershofen und Gabelsberger Straße. Hier heute wieder dick, fett Stau, weil immer noch Baustelle. Auf der Umfahrung steht ihr insgesamt 60 Minuten im Stau. Außerdem im kompletten Stadtgebiet in Augsburg sehr

0: viel los. Amagasaki-Allee, Nagahama-Allee, Augsburger Straße, Bürgermeister-Ackermann-Straße. Das sind heute Morgen alles Staufallen. Auch auf der B2 hat sich noch was ereignet.
1: Morgen, die Nina hier. Kurz nach Kissing Richtung Friedberg-Augsburg hat's gekracht. Es staut sich in beide Richtungen. Bitte vorsichtig fahren.
0: Machen wir. Danke dir, Nina, fürs Melden. Und Vorsicht, Blitzer, Wangen, Lindauer Straße und Augsburg, Univiertel, Salomon-Idler-Straße.

0: Zukunft und Science Fiction hat, Lebensmittel liefern lassen, und zwar per Drohne.
1: Und genau dieses Pilotprojekt startet bei uns vor der Haustür in Horgau. Kleines Dorf mit 3000 Einwohnern, und da soll jetzt die Zukunft starten.
0: Ich bestelle einfach meine Lebensmittel oder meine Medikamente per App, und dann kommt die Drohne vorbei und legt mir das in die Einfahrt, auf meinem Balkon, in meinen Garten. Ich muss nicht mal daheim sein dafür. Das sagt Nico Sparnagel von Newton Dynamics.
2: Grundsätzlich können wir das einfach im Garten liegen lassen. Die Drohne landet auch nie. Also wir haben eine Seilwinde, quasi in 40 Metern Höhe. Bleibt die Drohne stehen und lässt dann das Paket an der Seilwinde an den Boden und klingt dann automatisch aus. Und sobald es abgelegt wurde, fliegt sie wieder nach Hause.
0: Es kann quasi alles transportiert werden. Einzige Voraussetzung ist, dass das Zeug in diesen kleinen Schuhkarton reinpasst und dass es nicht mehr als 3 Kilo wiegt.
1: Und wir müssen bitte bedenken, wir sind immer noch in Deutschland. Das muss alles geregelt laufen. Wir müssen uns an Regeln halten. Wie sieht's denn aus mit dem Lärmschutz? Nicht, dass die Leute in Horgau irgendwann sagen, ja, das nervt mich jetzt irgendwie, diese lauten Drohnen. Oder sind die relativ leise? Hört man das?
2: Die Drohne hat eine gewisse Lautstärke. Gleichzeitig ist es so, dass wir ja später dann jetzt auf 120 Meter Höhe fliegen mit bis zu 100 Stundenkilometern schnell. Das heißt, während die Drohne reist, sag ich mal, zwischen dem Ort, wo sie losfliegt und da, wo sie hin will, kriegt man das quasi gar nicht mit. Die ist so schnell unterwegs und so hoch, das bekommt keiner mit. Es ist im Endeffekt nur diese finale Lieferung, wenn wir auch runtergehen. Das ist eigentlich so der lauteste Zeitpunkt, und das versuchen wir zu minimieren von der Zeit. Also das dauert aktuell ungefähr eine Minute, dann sind wir wieder weg.
0: Krasses Pilotprojekt in Horgau, was da in circa 2 Wochen startet. Und wenn alles klappt, dann kommt es nächsten Sommer auch zu uns nach Augsburg. Die Lebensmittellieferung aus der Luft per Drohne. 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
3: 8:35, das ist der Dienstagmorgen. 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Ava Max jetzt für euch. My Own.

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0: Das ist der Dienstag.
1: Hallo?
0: Sind wir alle da? Ja?
1: Ja.
0: Gut?
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0: 7 Grad sind's in Gersthofen, 6 in Kissing und Markus hat die weiteren Aussichten.
3: Mittagspäuschen geht heute definitiv am Augsburger Stadtmarkt oder am Rathausplatz. Mittagessen da, ne? Im Sonnenschein. So ist das herrlich. Bei über 20 Grad nochmal. Morgen haben wir auch nochmal ähnliches Wetter mit 22 Grad. Und dann spüren wir den Herbst schon mehr.
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3: Genau, um 8:30. Zwar ist die Wehrpflicht weiter ausgesetzt, trotzdem stellen immer mehr Männer in Deutschland einen Antrag auf Kriegsdienstverweigerung. In den ersten 8 Monaten des Jahres sind beim zuständigen Bundesamt schon mehr als 12.000 Anträge eingegangen. Zum Vergleich, im vergangenen Jahr waren es eben nur knapp 3.900. Ein Grund für den Anstieg dürfte eben das neue Wehrdienstgesetz sein, das unter anderem wieder Musterungen vorsieht.
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3: Das Augsburger Amtsgericht sperrt einen notorischen Grabscher weg, der Deutsch-Russ. Russe muss für 2 Jahre ins Gefängnis. Der einschlägig vorbestrafte 40-Jährige hat zugegeben, Anfang 2024 unter anderem im Siebentischwald vom Fahrrad aus einer Frau ans Gesäß gelangt zu haben. Außerdem hatte er auf seinem Handy spezielle Fotos seiner kleinen Nichte und deren Freundin. Und das geht gerade viral in Tennessee. Da stiehlt sich ein kleiner Schwarzbär in das Auto einer Familie, als die nämlich im Moment Pause macht. Dann versuchen die natürlich schreiend, diesen Bären zu vertreiben. Und am Ende des Tages klappt es auch. Allerdings nicht ganz ohne Beute. Der hat sich nämlich eine Kühltasche geschnappt. Da sind Steaks und Bier drinnen und galoppiert davon in den Wald. Und die Familie hat sich dann aber nochmal ein bisschen anders überlegt und dachte sich, Moment, nee, das lässt er mal da. Und haben ihn wieder zurückgerufen. Aber nachdem der jetzt alles hatte, was er wollte, ne, hat er gesagt, nö, ich bleib.
4: Es war aber schon ein ganz schöner Kavenzmann, also so ein kleiner, ich finde, der kann dir schon, guck mal, wie groß der ist. Der kann
3: ja,
4: schon.
3: Die sind schon, ja, also wenn der aufsteht, ne, dann
4: der hat Hunger,
3: gute
4: auch,
3: Nacht, schöne klar. Gegend, ja, genau.
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4: Es ist kurz nach 8:30. Bei uns die wichtigsten Verkehrsmeldungen immer zuerst. So, heute noch und dann im besten Fall haben wir die ganze Geschichte morgen schon überstanden. Heute anstehen nochmal auf der Umgehung bei der B17 Baustelle in Fahrtrichtung Landsberg. Ihr steht hier insgesamt heute früh 40 Minuten im Stau. Wir merken heute auch im kompletten Stadtgebiet wieder einiges los. Amagasaki-Allee, Nagahama-Allee, Augsburger Straße, Bürgermeister-Ackermann-Straße. Hier heute überall anstehen. Die neuesten Blitzer. Augsburg, Gesundbrunnenstraße, Karlstraße und Eichach, Münchner Straße. Da wird geblitzt.
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0: Hey, hey, wer im Stau steht, der braucht vernünftige Musik, gute Laune Musik und die gibt's gleich als Throwback-Hit der Stunde.
4: Ja.
0: So nämlich, oder? Flowrider, Ride Round um 8:45. Freuen wir uns drauf. Und vorher gibt's noch Topic Michi Schulte und Jennifer Lopez und David Guetta.
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0: 40 und wer hätte das gedacht, dass die Zukunft in Horgau anfängt. Hm? Das ist auch so ein schöner Claim irgendwie für Horgau. Hier beginnt die Zukunft. Wir sind schwer beeindruckt von dem Pilotprojekt, was da in circa 2 Wochen starten wird. Lieferungen per Drohne. Lebensmittel, Medikamente, all das soll in Zukunft aus der Luft kommen.
1: Newton Dynamics macht genau das. Und die Frage, die sich mir auch so ein bisschen stellt, warum sucht man sich jetzt für ein Pilotprojekt ausgerechnet Horgau aus? So ein kleines Dorf mit 3000 Einwohnern. Nico Sparnagel.
2: Problem ist, dass viele zeitkritische Güter, also Medikamente, Blutproben oder auch sowas Banales wie Backwaren, am Sonntagmorgen auf dem Land schlecht geliefert werden können. Da gibt es einfach keine Lösung. Es ist zu teuer, da jemanden mit dem Auto rauszuschicken. Und da sind Drohnen einfach die super Lösung. Für uns geht es eher darum, nicht die bestehenden Sachen schneller zu machen, sondern überhaupt erst zu ermöglichen, wo es bisher nicht möglich war.
1: Ist das dann auch so eine Schönwetterlösung? Also kämpft sich die Drohne für mich dann auch durch Regen, Wind und Wetter?
2: Regen wird kein Problem sein in der Zukunft. Wind ist eigentlich auch jetzt schon kein Problem. Das korrigiert die Drohne ganz gut selber. Klar, wenn es jetzt irgendwie Orkanböen oder so, dann wird man die Drohne auch eher am Boden lassen. Aber wir sind da relativ wetterresistent aufgestellt.

0: Welt. Also die Drohne wird nie tot vom Himmel fallen.
1: Die Zukunft startet in Horgau. Da kommen bald die Drohnen und liefern unsere Sachen. Alles, was heute früh sonst noch wichtig ist, alles, worüber ihr heute sprechen werdet, gleich im Update um 9 auf Radio Fantasy.
2: Jetzt für euch Topic und Pakshi Chi, das ist Sorry Papi, immer die besten neuen Hits.

0: hey, der Dienstagmorgen. Regisi und Nick, die Radio-Fantasy-Morgenshow. 8.42 Uhr haben wir es heute nochmal super schön. Bis zu 22 Grad sind drin. Vereinzelt gerade noch ein bisschen Nebel unterwegs, aber der löst sich dann auf. Wir messen 8 Grad in Dasing, 8 sind es auch in Bad Wörishofen.
1: 50 Minuten Zeitverlust heute auf der Umfahrung bei der B17-Baustelle. Außerdem Augsburg-Amagasaki-Allee Richtung Haunstetten. Stau und Stop and Go. Außerdem Stau auf der Verbindungsstraße Kissing-Hochzoll. Da bitte eine Viertelstunde mehr mit einplanen. Außerdem Blitzer heute früh. Der neueste steht in Augsburg in der Karlstraße.
0: Hier ist Radio Fantasy jetzt mit Leonie by your side.

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0: 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Und wir haben jetzt hier im System eine Straßenumfrage von der Community gefunden. Die ist knappe 15 Jahre alt. Da war das Thema Smartphone noch ein ganz anderes. Da war die Fragestellung: Würdet ihr euer Smartphone überhaupt mit in den Urlaub nehmen?
1: Nein, ich brauche mein Handy nicht, damit ich meine Ruhe habe und damit ich nicht die ganze Zeit am Handy sitze.
2: Ich bin der Yoshi Bär, ich wohne in Augsburg und ich nutze mein Handy im Urlaub nicht, weil ich es nicht brauche, weil ich da einfach entspanne.
3: Ja, Yoshi Bär, das wird sich inzwischen auch geändert haben.
0: Überleg mal, das war vor 15 Jahren, da haben die Leute einfach gesagt, sie nehmen kein Handy mit in den Urlaub. Also heute ist es so die Frage so, gehst du ans Handy, wenn der Chef anruft, checkst du deine Mails in der Arbeit und selbst da sagen dann viele so, ja, damals war noch so, nee, ich habe gar kein Handy dabei. So, willkommen im Jahr 2026, Handy ist dabei, Smartphone ist dabei und am besten ist es, wenn es ein iPhone 18 Pro ist und das schenken wir euch. 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

0: 9 Uhr, Alex hier, Markus auch hier.
1: Auch, ja.
0: Unsere Mission, wir haben heute Bock, Spaß mit euch zu haben. Können wir das so sagen?
1: Ja,
0: komm,
1: immer,
0: wir haben,
1: immer.
0: Komm, mach mal.
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0: Wer sagt, es ist heute Morgen warm, weil die Sonne scheint, der ist ein Lügner. Aktuell gerade 7 Grad in Augsburg und im Fantasyland. Wobei, wenn man in der Sonne geht, wird es schon schnell warm, muss ich zugeben. Ich hatte Lederjacke und so ein Hoodie, aber...
1: Noch?
0: Was heißt
1: das? Ja, noch ist die Sonne stark, ne?
0: Ach so.
1: Also die spüren wir natürlich noch ein bisschen mehr, wenn wir uns direkt reinstellen. Allerdings im Schatten ist das dann deutlich zapfiger. Mhm. Aber heute überall sonnig bei Maxi-Werten um 21 Grad.
0: Hier ist Radio Fantasy und jetzt alles, was an diesem Dienstagvormittag wichtig ist, mit Markus.
1: Genau, um 9 Uhr. Die Stadt München hat mit Wiesnlizenzen für Influencer mehr als 100.000 Euro eingenommen. Ja, rund 450 Genehmigungen wurden für kommerzielle Posts und Werbeaktionen erteilt. Die Einnahmen sollen jetzt in den Schutz der Marke Oktoberfest fließen.
0: Ah ja.
1: Die Stadt Augsburg hat im ersten Halbjahr weniger Kohle aus Parkscheinautomaten eingenommen. Ein möglicher Grund könnte das kostenfreie Parken für E-Autos sein. Auch die Belegung von Parkplätzen durch Außengastronomie könnte eine Rolle spielen.
0: Ich bin schuld, ich habe ein E-Auto.
1: Furchtbar.
0: Entschuldigung.
1: Schrecklich.
0: Pfui.
1: Und Plastikverpackungen könnten für Unternehmen bald deutlich teurer werden. Die Bundesregierung plant eine neue Steuer auf Kunststoff. Ab dem kommenden Sommer soll für jede Tonne Kunststoff in Verpackungen 550 Euro fällig werden.
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0: Wir haben es 2 Minuten nach 9, bei uns immer die wichtigsten Verkehrsmeldungen zuerst. Und wir haben natürlich noch das Problem auf der B17 Augsburg Richtung Landsberg zwischen Leitershof und Gabelsberger Straße. Bis morgen früh um 6 noch Brückenarbeiten. Das heißt, da kann es extrem wieder zu Behinderungen kommen. Amagasaki Allee in Augsburg, Nagahama Allee, da müsst ihr jeweils bis zu einer halben Stunde Verzögerungen rechnen. Augsburger Straße, Bürgermeister Ackermann Straße 5. 15 Minuten länger und alles drumherum. Jetzt wird es sich ein bisschen auflockern, aber dann zum Feierabend kommt das wieder. Alex, hier, hallo.
4: Servus, hier ist der René und zwar wollt ihr Verkehrsbehinderung melden.
0: Ja, wo denn?
4: Zwischen Kissing und Hochzoll, da wird gerade ein Auto aus dem Graben gezogen und die Abschlepper brauchen einen Kran, das verzögert sich auf beiden Spuren.
0: Oh, dann kommt es zu Staus wahrscheinlich, oder?
4: Ja, er staut sich schon wahnsinnig. Polizei ist auch vor Ort und regelt den Verkehr.
0: Bist du auch drin?
4: Ja.
0: Und dann kriegst du einen Durchhalte-Chucker von mir, dass das schnell vorübergeht.
4: Alles klar.
0: Gute Fahrt noch. Die neuesten Blitze Eichach-Weichestraße, Augsburg-Innenstadt, Karlstraße. Gute Fahrt.
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0: Um 3 Minuten nach 9. Welcome, welcome, Alex hier. Wir haben die meiste Musik für den Vormittag und ich habe den Hinweis, ihr müsst unbedingt schauen, wie ihr morgen früh um 8 Uhr wieder das Radio ankriegt. Dann spielen wir wieder um das neue iPhone 18 Pro. Morgen früh 8 Uhr, Stadtland Fantasy. Jetzt anmelden, fantasy.de.
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Mag ich total. Naked and Portugal, the man. Und jetzt der Radio Fantasy Hit Vormittag. Alex hier, hallo. Kennt ihr das, wenn man sich überlegt, so eine kleine, wie sage ich jetzt, Widrigkeit zu begehen? Also so. Es ist eigentlich nicht erlaubt, aber es macht auch nicht, wenn du das machst. Bei mir ist das Problem, ich bin jetzt in die Show reingerast, ohne davor was zu trinken. So im Studio darfst du aber nichts trinken wegen der Technik. Jetzt habe ich mir überlegt, vielleicht schaut der Techniker nicht zu und ich trinke doch trotzdem irgendwas, weil eigentlich passiert ja nichts, weil ich bin ja, das ist ein bisschen wie bei Rot über die Ampel gehen. Man tut es nicht, macht es aber trotzdem. Versteht ihr, was ich meine? So, ich sage euch jetzt einfach ganz schnell die nächste Nummer und dann gehe ich was trinken und ihr genießt einfach eine großartige Nummer. Die mag ich aus Deutschland. Kamrad, Love Sober. Immer die besten neuen Hits, immer Radio Fantasy. Prost. Yeah.

0: euch einen schönen Dienstag. Die meiste Musik für euren Vormittag, das ist der Radio Fantasy Hit Vormittag.
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0: Vielleicht liegt es ja manchmal am Alter, weil man braucht manchmal auch länger, um Dinge zu kapieren. Es gibt Bowser und The Bowser. Bis ich mal gerafft habe, Bowser, das ist der deutsche Künstler, ich glaube, der kommt aus Berlin. Und The Bowser kommen aus Norwegen. Das sind die cooleren, weil die machen richtig geilen Dance-Pop. Jetzt Magnetic auf Radio Fantasy. Viel Spaß. 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

0: Halb zehn, hier ist Radio Fantasy. Die Nummer kennt ihr noch? Das ist Alex Warren mit Fever Dream. Und er hat schon wieder eine neue Nummer. Ja. Emerald Eye. Startet ganz relaxed mit uns in diesen Dienstag. Das macht er ein paar Sekündchen.
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0: Also wird heute wieder. Es ist noch kalt, wobei in der Sonne fühlt es sich warm an. Also wir haben noch unter 10 Grad in Augsburg, Stadtbergen und Eichach. Aber es geht heute hoch bei 21 Grad, wird richtig schön sonnig.
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0: Wir haben es kurz nach halb zehn bei uns über die wichtigsten Verkehrsmeldungen. Zuerst nochmal der Hinweis: B17 Augsburg Richtung Landsberg zwischen Leitershofen und Gabelsberger Straße. Ich habe das heute Morgen mitbekommen, das wird sich auch noch bis morgen früh ziehen. Dort ja Brückenbauarbeiten, deswegen immer wieder noch den ganzen Tag über Behinderungen in der gesamten Augsburger Innenstadt, vor allem dann beim Heimverkehr. Also jetzt so ab 16 Uhr wird das wieder massiv werden. Dann nach einem Unfall die Startstraße 2520, das ist Reuten Richtung Kempten zwischen Nesselwang und Gschwendt. Gesperrt hier Bergungsarbeiten und wenn ihr Richtung München unterwegs seid, A99 Richtung München, Allacher Tunnel, Blockabfertigung, hier Stau. Die neuesten Blitze, Eichach-Weichenstraße, Augsburg-Innenstadt-Karlsstraße und Gesundbrunnenstraße und dann haben wir noch Blitzer in Wangen in der Lindauerstraße. Gute Fahrt.
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1: Alex Warren, Emerald Eyes.
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0: Ich würde so gern singen können. Seid froh, dass das Mikrofon aus ist, aber coole Nummer. Geiger und Zach Abel mit 4 Live. Hier ist Radio Fantasy mit Alex, hallo.
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0: Ich muss echt, ich weiß nicht, ob ich schmunzeln muss oder ob ich eigentlich entsetzt bin, wie man Anfang der 2000er noch gedacht hatte. Da kam Katy Perry mit ihrem ersten großen Erfolg, I Kissed a Girl. Sie ist irgendwie Priestertochter und hat ein Mädel geküsst. Das hat für ein Riesenaufsehen gesorgt, da gab es echt Proteste. Total bescheuert. Der Song, ihr wisst den da, meine ich ja. Da haben sich Leute teilweise so aufgeregt, dass du gedacht hast, oh, die Karriere ist vorbei. So, jetzt über 20 Jahre später, haut sie den nächsten raus. Powerhit fürs Büro, Katy Perry, Watch It Burn. 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Katy?

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weiß gar nicht, ob Taylor Swift geweint hat, weil sie letzte Woche nur einen Video Music Award bekommen hat, nur einen zu ihren 800 anderen. Großartige Frau, Taylor Swift, Elizabeth Taylor. Im Radio Fantasy Hit Vormittag, wir spielen euch die meisten Hits für euren Dienstagvormittag. Alex hier, servus. Und es ist, es ist schon wieder Viertel vor. Leute, und was machen wir immer um Viertel vor? Jede Stunde, jeden Tag den Throwback-Hit der Stunde. Und jetzt kommt einer, den ich, lege ich nach wie vor wahnsinnig gerne auf, gerade im Sommer, wenn die Leute zwar so ein bisschen so grooven wollen, aber eigentlich ist ihnen viel zu heiß zum Tanzen, dann spielst du einfach, weil es großartig ist, The Underdog Project, Summer Jam.

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22: Wir haben es 10 Uhr.
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22: 11 Grad aktuell.

0: Augsburg am Rathausplatz und auch in Horgau. Markus, können wir diesen goldenen Oktober in die Unendlichkeit führen? Der ist so schön gerade.
1: Das ist wirklich wahr. Also heute auf jeden Fall noch morgen. Der Tag wird auch nochmal ein Traum. Aber dann, muss ich sagen, dann geht schon ein bisschen den Keller runter. Also dann spüren wir ein bisschen mehr den Herbst. Aber anyway, wir leben ja in der Zeit, ja, also im Hier und Jetzt. Und heute genießen wir die Sonne mit Maxi-Werten um 21 Grad.
0: 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Und jetzt alles, was wichtig ist an diesem Dienstagvormittag mit Markus.
1: Genau, um 10 Uhr. Seit knapp einer Woche gilt ja der neue Tankrabatt. Der soll uns Autofahrer von den hohen Spritpreisen entlasten. Jetzt kommt bei vielen aber die Ernüchterung. Der Rabatt verpufft nämlich und macht Tanken nicht günstiger. Im Gegenteil sogar. Die Stadt Augsburg hat im ersten Halbjahr weniger Kohle aus Parkscheinautomaten eingenommen. Ein möglicher Grund könnte das kostenfreie Parken für E-Autos sein. Auch die Belegung von Parkplätzen durch Außengastronomie könnte eine Rolle spielen. Und die neue Abnehmtablette stößt in Deutschland bislang auf wenig Interesse. Einen Monat nach der Markteinführung melden die Apotheken eine eher schwache Nachfrage. Viele Patienten sind angeblich schon auf Abnehmspritzen eingestellt.
0: Ich habe gar nicht mitbekommen, dass es eine gibt.
1: Ja, wir brauchen sie jetzt auch nicht wirklich.
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0: Wir haben es kurz nach 10 bei uns über die wichtigsten Verkehrsmeldungen. Zuerst nochmal der Hinweis: B17 Augsburg Richtung Landsberg zwischen Leitershofen und Gardesberger Straße. Die Brückenarbeiten dauern noch bis morgen um 6 Uhr in der Früh. Deswegen kann es im kompletten Augsburger Stadtgebiet immer wieder zu Behinderungen kommen. Reifenteile auf der A7 Richtung Ulm zwischen den Dreiecke, die Städten und Nersingen. Dann A8 Richtung München zwischen Günzburg und Burgau, kaputtes Auto. B19 Kempten Richtung Oberstdorf zwischen Martinszell und Immenstadt Nord. Hier auch Gegenstände auf der linken Spur. Und wenn ihr Richtung München fahrt, A99 Richtung München, Allacher Tunnel, Blockabfertigung, hier Stau. Außerdem A7 Richtung Ulm zwischen dem Kreuz Memmingen und Bergheim, LKW-Unfall am Fahrbahnrand. Die neuesten Blitzer, Eichach-Walchenstraße, Augsburg-Karlstraße Richtung Hauptbahnhof. Und in Kempten, da steht immer noch in der Hirnbeinstraße, der Blitzer-Anhänger. Gute Fahrt.
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Hier ist Radio Fantasy. Radio Fantasy Hit Vormittag mit den meisten Hits für euren Dienstag, 10 nach 10. Alex hier, servus. Benson Boone ist ein cooler Typ. Der ist jetzt nicht nur Sänger, sondern der hat auch einen Podcast, nennt sich Live Uncut. Und da war neulich eine junge Frau, die gesagt hat, hey, ich habe gerade eine Dreiecksbeziehung. Ich habe zwei Männer, die ich beide toll finde. Soll ich eine Dreiecksbeziehung aufrechterhalten oder was soll ich denn machen? Und Benson Boone sagt, Lady, ich bin oldschool.

0: entscheide dich für einen der beiden Typen. Coole Einstellung. Mr. Oldschool, Benson Boone jetzt mit Sorry, I'm Here for Someone Else auf Radio Fantasy. 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

Disco Machine Substitution zusammen mit Kungs. Hier ist Radio Fantasy, die Radio Fantasy Hit Vormittag, 9:15. Was hattet ihr in der Schule? Hattet ihr auch Handarbeit werken? Weil wir werken jetzt zusammen oder Handarbeit, ich weiß genau. Wir machen uns jetzt in unseren eigenen Song, okay? Dann lass uns mal loslegen. Als erstes brauchen wir den Bass. Bom, bom, bom. Dann die Gitarre. Nee, jetzt den Bass, genau, davor waren es die Drums. Jetzt mal die Gitarre. Komm, bisschen. Jetzt brauchen wir noch Gesang. Nico Santos, bitte. Und jetzt haben wir unseren eigenen Song. Der heißt Why Don't You Stay? Nico Santos auf Radio Fantasy. Immer die besten neuen Hits und die meisten davon im Radio Fantasy Vormittag.

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18: 10:30, gleich machen wir noch die neue Nummer von Oliver Heldens. Aussprechen kann ich sie nicht, wird geschrieben A-E-I-O-U, also wie die Vokale. A-E-I-O-U. Okay, ich kann sie doch aussprechen. A-E-I-O-U, Oliver Heldens, um kurz nach halb.
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1: Ja, es ist noch frisch, bei noch nicht mal ganz 10 Grad in Augsburg und im Fantasyland. Es wird heute ein schöner Tag, schön sonnig. Und morgen und übermorgen geht's auch erstmal so weiter. Ist doch gut.
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1: Wir haben es ab 11, bei uns immer die wichtigsten Verkehrsmeldungen zuerst. Es kommt immer noch zu Behinderungen im Augsburger Stadtgebiet, wobei es viel lockerer ist jetzt als heute in der Früh. Der Grund, ihr wisst es, B17 Augsburg Richtung Landsberg zwischen Leitershofen und Gabelsberger Straße, Brückenarbeiten. Bis morgen früh 6 Uhr, also vor der nächsten Rush-Hour. Morgen früh sollte das dann wieder vorbei sein. Aber wenn ihr heute nach Hause fahrt, ein bisschen länger Zeit einplanen. B19 Kempten Richtung Oberstdorf zwischen Martinszell und Immenstadt Nord, Gegenstände auf der linken Spur. A7 Richtung Ulm zwischen den Dreikittistädten und Nersingen. Hier Reifenteile auf der Fahrbahn und wenn ihr in Richtung München unterwegs seid, A99 Richtung München, Allacher Tunnel, Blockabfertigung. Deswegen

0: Die neuesten Blitzer. Augsburg, Versi, Willi-Weise-Straße in Versi. Dann Eichach-Weiche-Straße, A8 Richtung München zwischen Augsburg-West und Ost. Kurz nach der Lechbrücke, da ist ein Abstandsmesser. Gute Fahrt.
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0: 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AI? Ey, so geht das mit Alex.
1: KIs können auch Bilder verstehen. Habt ihr das gewusst? Also du stehst vor einer Pflanze und weißt nicht, was das ist. Oder ein Fahrrad macht komische Geräusche und du willst wissen, wo das Problem liegen könnte. Multimodale KIs wie zum Beispiel ChatGPT oder Gemini können Bilder analysieren. Du lädst ein Foto hoch und fragst, was ist denn das? Sie erkennt Muster und vergleicht sie mit Trainingsdaten. Das ersetzt jetzt keinen Fachmann, aber hilft zumindest für einen ersten Überblick.
0: KI? AI?

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finde großartig, wie The Weeknd das macht. Der macht neue Hits und die klingen dann, als wären sie aus den 80ern, aber in neuem Gewand. Dancing in the Flames. Großartig, geile Nummer. Hier der Radio Fantasy Hit Vormittag mit Alex. Servus. Auch schon wieder Viertel vor. Na, was machen wir immer um Viertel vor? Was? Jeden Tag, jede Stunde um Viertel vor? Der Throwback-Hit der Stunde. Lass uns ja ins Jahr 2010 zurückgehen. Was war da eigentlich? Deutschland WM Platz 3, gell? Das war doch in Südafrika, oder? Und in den Charts ganz weit vorn und immer noch ein Klassiker. Ich liebe sie einfach. Pink. Raise Your Glass. Der Throwback-Hit der Stunde auf Radio.

Das war der Throwback-Hit der Stunde. Immer um 15:15 auf Radio Fantasy. 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
14: Kurz vor 11 Uhr haben wir es. Hier ist der Radio Fantasy Hit Vormittag. Ich habe immer die meiste Musik in der Playlist für euren sonnigen Dienstagvormittag heute. Und in der nächsten halben Stunde zum Beispiel Topic Baggy G mit Sorry Puppy kommt richtig gut bei euch an. Und Markus, mein Lieblings-DJ, Purple Disco Machine.
15: Ist das so?
14: Ja, wirklich.
15: Aha. Ja, der Titel ist auf jeden Fall cool. Der ist smooth für den Vormittag, wenn man im Büro sitzt, na, ganz entspannt. Genau das Richtige.
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14: 14 Grad in Mehring, 13 am Augsburger Hauptbahnhof. Und Markus, wie wird das Wetter heute?
15: Also so wie es ist, bleibt's. Wir haben hervorragendes Herbstwetter. Super sonnig überall. Die Maxiwerte sind bei 21 Grad. Morgen noch genau der gleiche Tag. Da klettert das Thermometer dann auch mal auf 22 Grad noch hoch. Ansonsten wird's dann schon langsam ein bisschen schlechter.
14: Und jetzt Radio Fantasy, alles was für euren Dienstagvormittag wichtig ist, in 60 Sekunden mit Markus.
15: Genau, 11 Uhr haben wir's. Die Stadt München hat mit Wiesenlizenzen für Influencer mehr als 100.000 Euro eingenommen. Rund 450 Genehmigungen wurden für kommerzielle Posts und Werbeaktionen erteilt. Die Einnahmen sollen jetzt in den Schutz der Marke Oktoberfest fließen. Das Augsburger Amtsgericht sperrt einen notorischen Grabscher weg. Der Deutsch-Russe muss für 2 Jahre ins Gefängnis. Der einschlägig vorbestrafte 40-Jährige hat nämlich gestanden, unter anderem vom Fahrrad aus einer Frau an den Hintern gefasst zu haben. Und Plastikverpackungen könnten für Unternehmen bald deutlich teurer werden. Die Bundesregierung plant nämlich eine neue Steuer auf Kunststoff. Ab dem kommenden Sommer soll also für jede Tonne Kunststoff in Verpackungen 550 Euro fällig werden.
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1: Bei uns immer die wichtigsten Verkehrsmeldungen zuerst. Die gute Nachricht, es läuft und die neuesten Blitzer. Einmal Augsburg Innenstadt auf der Karlstraße und Augsburg Klinkerberg. Wenn ihr noch was entdeckt habt, dann gerne anrufen oder schickt eine WhatsApp vorbei.
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0: Christine und Sophie Alice Baxter für euren sonnigen Dienstagvormittag. Hier ist Radio Fantasy. Immer die besten neuen Hits für euch in der Playlist. Und in 30 Sekunden habe ich für euch neue Musik von Ariana Grande. Kommt richtig gut bei euch an. Dua Lipa mit Physical habe ich auch noch.
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2: Ich fange mal mit einer freundlichen Frage.
3: Ja.
2: Ich fange mit einem Sprichwort an. Alle anderen hier auf der Straße beenden das Sprichwort hoffentlich richtig. Der Apfel fällt
3: vom Baum.
2: Der Apfel fällt nicht?
3: Nicht vom Stamm.
2: Was bedeutet, der Apfel fällt nicht vom Stamm?
3: Dass ich nicht so alt aussehe, dass ich jung bin noch.
2: Morgenstund hat?
3: Nicht viele Freunde. Weil jemand früh aufsteht und ist draußen und halt andere Leute nicht da, seine Freunde oder so.
2: Weil man seine Freunde ja abends trifft.
3: Ja.
2: Damit zurück ins Fantasy-Sendestudio.
1: Der

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19: Genau, 11:30 haben wir's.
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1: 14 Grad in Mehring, 13 am Augsburger Hauptbahnhof. Heute Mittag und auch am Nachmittag weiterhin richtig viel Sonne am Start. Und morgen am Mittwoch das gleiche Wetter wie heute bei maximal 22 Grad.
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1: Bei uns immer die wichtigsten Verkehrsmeldungen. Zuerst die gute Nachricht, es läuft und die neuesten Blitzer. Einmal Augsburg-Klinkerberg und dann in Kempten auf der Ludwigstraße. Und wenn ihr noch was entdeckt habt, dann gerne anrufen oder schickt eine WhatsApp vorbei.
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1: Na,
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0: 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Ich bin schwer beeindruckt vom Pilotprojekt, was da in 2 Wochen starten soll in Horgau. Lieferung per Drohne. Du hast deine Lebensmittel und Medikamente per App bestellt und die werden dann aus der Luft geliefert.
1: Und das geht gerade viral in Tennessee. Da stiehlt sich ein kleiner Schwarzbär in das Auto einer Familie, als die nämlich Pause macht. Der hat sich eine Kühltasche geschnappt, da sind Steaks und Bier drinnen und galoppiert davon in den Wald. Und die Familie hat sich dann aber nochmal ein bisschen anders überlegt und dachte sich, Moment, nee, das lässt er mal da, und haben ihn wieder zurückgerufen. Aber nachdem der jetzt alles hatte, was er wollte, ne, hat er gesagt, nö.
2: Es war aber schon ein ganz schöner Kavenzmann, also so ein kleiner, der kann
1: ja,
2: schon.
1: Die sind schon, ja, also wenn der aufsteht, ne, dann...
2: Der hat Hunger.
1: Gute
2: auch,
1: Nacht, schöne Gegend, ja, genau.
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Coldplay und Burna Boy, Little Sims, We Pray. Hier ist Radio Fantasy. So langsam geht's jetzt rein in Richtung Mittagspause und jetzt habe ich für euch wie jeden Tag immer um Viertel vor den Radio Fantasy Throwback Hit der Stunde und dieses Mal aus dem Jahr 2011 von DJ Antoine. Ist schon ein nicer Banger. Welcome to Central.

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9: Kurz vor 12 Uhr haben wir es.
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9: 14 Grad in Mehring, 13 am Augsburger Hauptbahnhof. Auch heute Nachmittag weiterhin richtig viel Sonne am Start und morgen am Mittwoch das gleiche Wetter wie heute bei maximal 22 Grad. Und jetzt Radio Fantasy, alles was für eure Mittagspause am Dienstag wichtig ist mit Helen.
11: Es ist ein weiterer Rückschlag für die deutsche Wirtschaft. Im August sind deutlich weniger Aufträge in der Industrie eingegangen. Das Statistische Bundesamt spricht von einem Rückgang um fast 11%. Experten hatten nur mit 1% gerechnet. Grund sind vor allem weggebrochene Großaufträge für Militärfahrzeuge, Flugzeuge, Schiffe und Züge. Weil der Verdacht der Spionage im Raum steht, ist der frühere Chef des Bundesnachrichtendienstes Hanning festgenommen worden. Laut dem Generalbundesanwalt wurde auch ein enger Mitarbeiter von ihm festgenommen. Der soll Hanning auch nach dessen Amtszeit Erkenntnisse des BND weitergegeben haben. Hanning wiederum soll die Infos für seine Beratertätigkeit genutzt haben. Im Prozess um weiteres Schmerzensgeld für Angehörige der Opfer des Germanwings-Absturzes von 2015 ist die Klage abgewiesen worden. Das hat das Landgericht Braunschweig entschieden. 30 Hinterbliebene haben den Behörden vorgeworfen, die Flugtauglichkeit des Co-Piloten nicht ausreichend überwacht zu haben. Bei dem Absturz waren 150 Menschen ums Leben gekommen. Schüler, Studierende, Eltern. In Frankreich protestieren immer mehr Menschen für bessere Ausstattung in Schulen, mehr Lehrer und kürzere Schultage. Auch Lehrkräfte und Gewerkschaften haben sich mittlerweile angeschlossen. Heute soll es eine große Demonstration in Paris geben. Allein im Großraum der Hauptstadt bleiben 200 Schulen zu. Seit einer Woche laufen die Demos in verschiedenen französischen Städten. Dabei gab es auch gewaltsame Ausschreitungen. Alle 9 Sekunden wurde die App Safe Now auf dem Münchner Oktoberfest benutzt. Das haben die Betreiber der App mitgeteilt, die eine positive Wiesenbilanz gezogen haben. 8 Festzelte und mehrere After-Wiesen-Clubs haben auf die App gesetzt. Per Knopfdruck konnte man Hilfe holen. Die App habe Schlägereien verhindert, sexuelle Belästigung gestoppt und Sanitäter schneller zu Notfällen gebracht, heißt es.

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2: Bei uns immer die wichtigsten Verkehrsmeldungen zuerst. Ein wichtiger Reminder für euch, und zwar B17 Augsburg Richtung Landsberg zwischen Leithaushofen und Gabelsberger Straße, ja, gesperrt wegen Brückenarbeiten bis Mittwochmorgen 6 Uhr. Deswegen kommt es natürlich heute den ganzen Tag zu Behinderungen in der gesamten Augsburger Innenstadt. Und die neuesten Blitzer, einmal Augsburg-Klinkerberg, Augsburg auf der Blücherstraße Richtung Friedberg und dann noch in Kempten auf der Ludwigstraße.
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0: Oliver Heldens Lady Hear Me Tonight. Hier ist die Radio Fantasy Siesta. Immer die besten neuen Hits für euch in der Playlist. Lasst es euch natürlich während eurer Mittagspause richtig schön schmecken. Und jetzt habe ich für euch neue Musik in der Playlist, chillige Musik in der Playlist von Zamba, My Body Isn't Ready, Denglish hier, richtig cool am Start. Und worum geht's in diesem Hit? Wir schauen mal rein in den Text. Er singt nämlich, I'm not ready, I like you, but my body isn't ready. Und ich glaube, jeder hat sich mal im Spiegel angeschaut und hat sich gedacht so, oh, irgendwie sehe ich heute nicht geil aus und ich weiß nicht, mein Körper an sich, irgendwie bin ich total unzufrieden. Was ein Schwachsinn. Er hat gesagt, nur weil die Leute auf Social Media so top aussehen, heißt es nicht, dass ein normaler Körper scheiße aussieht. Und wenn man jemanden kennenlernt und die Person richtig schön findet, aber dann Angst hat mit, ja, was ist, wenn er mich mal so oberkörperfrei sieht oder keine Ahnung. Es kommt auf die Person an. Wenn es die richtige Person ist, dann ist das vollkommen wurscht.
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14: Genau, 12:30 haben wir's.
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14: Sonnige 15 Grad in Zusmarshausen, 17 am Augsburger Hauptbahnhof. Auch heute Nachmittag weiterhin richtig viel Sonne, kein Regen in Sicht. Und morgen am Mittwoch das gleiche Wetter wie heute bei maximal 22 Grad.
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14: Bei uns immer die wichtigsten Verkehrsmeldungen. Zuerst die gute Nachricht, es läuft und die neuesten Blitzer. Einmal Augsburg, Oskar-von-Miller-Straße, in der Stettenstraße und in der Blücherstraße Richtung Friedberg.
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0: Immer die besten neuen Hits, immer die meiste Musik für eure Mittagspause am Dienstag. Nur in der Radio Fantasy Siesta. Lasst es euch natürlich weiterhin richtig schön schmecken. Und jetzt habe ich für euch neue Musik von Loy und David Puentes in der Playlist. Kommt richtig gut bei euch an, Golden Summer. Passt ja auch heute zum Wetter. Wir haben gefühlt eigentlich noch Sommer. Und David Puentes, er ist jetzt bei mir. Wir sind ja mitten in der Mittagspause. Und wie viel Geld gibst du denn eigentlich fürs, wie er schon grinst, fürs Essen aus?
1: Oh Gott. Viel.
0: Okay.
1: Boah. 1.000 Euro reicht nicht.
0: Was? 1.000 Euro? Ja, du grillst. Hey, ehrliche Antworten hier, nicht verarschen.

Fastball zusammen mit Clock Clock Born Again kommt richtig gut bei euch an. Hier ist Radio Fantasy. Und jetzt noch für eure restliche Mittagspause. Jeden Tag, immer um 15:45 ja für euch in der Playlist. Unser Radio Fantasy Throwback Hit der Stunde. Und dieses Mal aus dem Jahr 2003 von Beyoncé. Crazy in Love. Es ist Kindheit.

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11: Genau, 13 Uhr haben wir es.
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11: Sonnige 15 Grad in Zusmarshausen, 17 am Augsburger Hauptbahnhof. Heute Nachmittag weiterhin sehr viel Sonne, kein Regen in Sicht. Und morgen am Mittwoch das gleiche Wetter wie heute bei maximal 22 Grad. Und jetzt Radio Fantasy, alles was für euren Dienstagmittag wichtig ist mit Helen.
13: Zum ersten Mal stellt die AfD in Deutschland einen Landtagspräsidenten. Das Landesparlament von Sachsen-Anhalt hat den 35 Jahre alten Tobias Rausch im ersten Wahlgang in das höchste Amt des Landes gewählt. 48 Abgeordnete haben für ihn gestimmt, 29 gegen ihn. Außerdem gab es 5 Enthaltungen. Die Wahl zum Ministerpräsidenten soll im Dezember sein. Über 10 Jahre ist der Absturz des Germanwings-Flugzeugs her. Der Co-Pilot hatte die Maschine 2015 mit Absicht über den französischen Alpen zum Absturz gebracht. 150 Menschen sind gestorben. Jetzt hat das Landgericht Braunschweig eine Klage von Hinterbliebenen abgewiesen. Die hatten zusätzliches Schmerzensgeld gefordert. Vorwurf: Die Behörden hätten die Flugtauglichkeit des Co-Piloten nicht ausreichend überwacht. Der frühere BND-Präsident August Hanning ist wegen Spionageverdachts festgenommen worden. Der Generalbundesanwalt wirft ihm unter anderem Landesverrat und Spionage für eine fremde Macht vor. Hanning soll von einem ehemaligen BND-Mitarbeiter geheime Informationen gekauft und für seine Beratertätigkeit genutzt oder weiterverkauft haben. Auch der mutmaßliche Informant wurde festgenommen. Physiknobelpreis für ein Observatorium, das tief im Eis der Antarktis steckt. Der belgisch-amerikanische Forscher Francis Hulson bekommt die Auszeichnung für IceCube, ein Detektor, der Neutrinos aus dem Weltall aufspürt. Die geisterhaften Teilchen fliegen fast ungehindert durchs Universum. Hulson hat ihre Spur sichtbar gemacht. München bekommt im Rennen um die Olympischen Sommerspiele 2036 Konkurrenz aus 6 Ländern. Das IOC nannte Katar, Indien, Südkorea, Ungarn, die Türkei und Südafrika als weitere Interessenten. Im März kommenden Jahres entscheidet sich, welche Bewerber in die nächste Auswahlrunde kommen. Die Spiele werden Mitte 2029 vergeben. München setzt bei seiner Bewerbung vor allem auf kurze Wege und die vorhandenen Anlagen im Olympiapark.
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11: Bei uns immer die wichtigsten Verkehrsmeldungen zuerst. Wir schauen auf die A96 Richtung Lindau in Höhe Windach. Ist die Einfahrt gesperrt. Und weiterhin für euch als Reminder: B17 Augsburg Richtung Landsberg zwischen Leitershof.

0: Hafen- und Gabelsberger Straße wegen Brückenarbeiten komplett gesperrt bis Mittwochmorgen um 6 Uhr. Bedeutet, es kommt natürlich jetzt auch am Tag zu Behinderungen in der gesamten Augsburger Innenstadt. Einmal tief durchatmen, dann wird es schon irgendwie. Die neuesten Blitzer, einmal in Friedberg, Münchner Straße und Augsburg, Oskar von Miller Straße.
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noticed. Immer die besten neuen Hits. Hier ist die Radio Fantasy Siesta. 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Und ihr wisst ja Bescheid, wir haben hier unser Hauptprogramm Radio Fantasy, aber wenn ihr mal Interesse habt jetzt für euren Start in den Dienstagnachmittag, wir haben ja auch Channels, zum Beispiel Radio Fantasy Classics, nur Throwback Hits. Ja, zum Beispiel Robbie Williams mit Angels, ein Klassiker. Viele sagen ja, auch meine Freunde zum Beispiel, ja, ich höre nie Robbie Williams, aber dann auf einer Hausparty oder im Bierzelt, dann geht's ab. Und Nelly Furtado mit Man Eater natürlich auch in der Playlist. Oh, ich mag Radio. Fantasy, ich mag Nelly Furtado. 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Also klickt euch gerne mal rein, Radio Fantasy Classics, nur Throwback Hits. Und erzählt es natürlich auch weiter, damit unsere Community immer größer wird. Big Deal.

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10: Sonnige 15 Grad in Zusmarshausen, 17 am Augsburger Hauptbahnhof. Heute Nachmittag weiterhin richtig viel Sonne, kein Regen in Sicht und morgen am Mittwoch das gleiche Wetter wie heute bei maximal 22 Grad.
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10: Bei uns immer die wichtigsten Verkehrsmeldungen zuerst. Die gute Nachricht, es läuft und die neuesten Blitzer. Einmal Augsburg, Stettenstraße, dann in der Oskar-von-Miller-Straße und in Friedberg auf der Münchner Straße.
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0: Topic und Baggy G mit Sorry Papi. Hier ist die Radio Fantasy Siesta. Ich habe immer die meiste Musik in der Playlist für euren Start in den sonnigen Dienstagnachmittag heute. Und jetzt für euch Benson Boone in der Playlist mit Beautiful Things. Kennen wir natürlich. Und Benson Boone, der ist ein richtiger Gentleman, weil Eva aus dem Radio Fantasy Team hat neue News. Ist ja.
1: Ja, also Benson Boone war jetzt in einem Podcast zu Gast und hat so ein bisschen über Dating geredet.
0: Ja, bestes
1: und
0: Thema.
1: Ja, natürlich. Vor allem bei Celebrities interessiert uns das natürlich auch sehr stark. Und es kam jetzt raus, er ist recht altmodisch tatsächlich. Also er findet das auch gut, dass Mädchen mehr auf Männer zugehen, aber er selber würde gern eher seine Frau einwooen und selber den ersten Schritt einfach machen.
0: Okay, also ein richtiger Gentleman.
1: Ja,
0: so
1: genau.
0: Wie früher.
1: Also er ist eher so auf dem altmodischen Ding.
0: Und wie ist das bei, also Fans, haben die Möglichkeiten oder ist es eher so?
1: Ja, leider hat er gesagt, er würde keinen Fan daten, weil er einfach sagt, er kriegt so viele Komplimente und er findet, das ist dann irgendwie, er weiß nicht, wie er das, sag ich mal, ernst nehmen soll. Und er findet es eher cool, jemanden kennenzulernen, den er vielleicht vorher, also der ihn vorher vielleicht nicht ganz so gut findet.
0: Keine Fans, das ist ja langweilig.
1: Ja, schon schade. Also,
0: aber ich verstehe es auch ein bisschen. Noch mehr News über unsere Stars, wie immer auf fantasy.de in der kostenlosen Radio Fantasy App oder auch auf Instagram. Also wenn ihr Zeit habt, dann schaut's mal gerne vorbei.

Immer die besten neuen Hits für euren Dienstag, für euren Start in den Dienstagnachmittag. Hier ist die Radio Fantasy Siesta. Und jetzt ist es wieder soweit, jeden Tag immer um 15:15 der Radio Fantasy Throwback Hit der Stunde. Und dieses Mal Materia, Lila Wolken. Ein Klassiker. Und ich glaube, den Text können wir alle auswendig.

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5: Kurz um 14 Uhr haben wir's.
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5: Mittlerweile 20 Grad in Affing, 19 am Augsburger Hauptbahnhof. Heute Nachmittag weiterhin richtig viel Sonne am Start, kein Regen in Sicht, als hätten wir noch Sommer, ehrlich gesagt. Und morgen am Mittwoch auch sehr viel Sonne, maximal 22 Grad. Und jetzt Radio Fantasy, alles was für euren Start in den sonnigen Dienstagnachmittag wichtig ist, mit Helen.
7: Er ist jetzt der protokollarisch ranghöchste Politiker in Sachsen-Anhalt. Tobias Rausch von der AfD ist zum Landtagspräsidenten gewählt worden. Es ist das erste Mal, dass die Partei einen Parlamentschef stellt. Der 35-jährige Rausch hat bei der Abstimmung 48 Ja-Stimmen bekommen, 29 Abgeordnete haben gegen ihn gestimmt, 5 haben sich enthalten. Der frühere Präsident des Bundesnachrichtendienstes, August Hanning, ist heute Morgen festgenommen worden. Die Bundesanwaltschaft wirft ihm versuchten Landesverrat und Spionage vor. Jan-Henner Reitzer hat die Einzelheiten.
8: Bis 2005 war Hanning BND-Präsident, später wechselte er als Sicherheitsberater in die Privatwirtschaft. Für diese Tätigkeit soll er seinen ehemaligen Büroleiter als Quelle angezapft haben, der immer noch für den BND arbeitete und dem jetzt Beihilfe vorgeworfen wird. Er wurde ebenfalls festgenommen. Über Jahre soll Hanning so einen anderen Nachrichtendienst mit internen BND-Infos versorgt haben.
7: Die Aufträge für die deutsche Industrie sind im August deutlich eingebrochen. Nach Angaben des Statistischen Bundesamts gingen sie um mehr als 10% zurück, so stark wie seit Jahresbeginn nicht mehr. Hauptgrund ist, dass große Bestellungen etwa für Schiffe, Flugzeuge und Militärfahrzeuge aus dem Juli diesmal fehlten. Letztes Jahr hat es erneut deutlich weniger politisch motivierte Straftaten gegen Kommunalpolitiker in Bayern gegeben. 125 waren es, wie Angaben des Innenministeriums zeigen. Das sind rund ein Viertel weniger als 2024. Mehr als ein Drittel der Taten wurde letztes Jahr über das Internet begangen. Die meisten Menschen in Deutschland wollen, dass frühkindliche Bildung gestärkt wird. Bei einer Umfrage des IFO-Instituts haben sich über 70% der Befragten für ein verpflichtendes Vorschuljahr ausgesprochen. Fast 80% finden, es sollte bundesweit einheitliche Bildungsziele geben. Die allermeisten sind außerdem dafür, dass es verpflichtende Sprachtests für Kinder geben sollte.
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5: Bei uns immer die wichtigsten Verkehrsmeldungen. Zuerst die gute Nachricht, es läuft, und die neuesten Blitzer. Einmal Augsburg, Kurt-Schumacher-Straße, dann Oskar-von-Miller-Straße und auf der Blücher-Straße Richtung Friedberg.
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0: Direkt mal mit einer freundlichen Frage.
1: Ja.
0: Ich fange mit einem Sprichwort an. Alle anderen hier auf der Straße beenden das Sprichwort hoffentlich richtig. Der Apfel fällt
1: vom Baum.
0: Der Apfel fällt nicht?
1: Nicht vom Stamm.
0: Was bedeutet, der Apfel fällt nicht vom Stamm?
1: Dass ich nicht so alt aussehe, dass ich jung bin noch.
0: Morgenstund hat
1: nicht viele Freunde. Wenn jemand früh aufsteht und ist draußen und halt andere Leute nicht da, seine Freunde oder so.
0: Weil man seine Freunde ja abends trifft.
1: Ja.
0: Damit zurück ins Fantasy-Sendestudio.
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5: Mittlerweile 20 Grad in Affing, 19 am Augsburger Hauptbahnhof. Heute Nachmittag weiterhin richtig viel Sonne, kein Regen in Sicht. Und morgen am Mittwoch das gleiche Wetter wie heute, maximal 22 Grad.
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5: Bei uns immer die wichtigsten Verkehrsmeldungen. Zuerst die gute Nachricht, es läuft. Und die neuesten Blitzer einmal in Augsburg, Oskar-von-Miller-Straße, auf der Kurt-Schumacher-Straße und dann noch in Friedberg auf der Münchner Straße.
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1: Na,
0: Resi und
1: das
0: Nick,
1: schauen wir mal.
0: 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Ich bin schwer beeindruckt vom Pilotprojekt, was da in 2 Wochen starten soll in Horgau. Lieferung per Drohne. Du hast deine Lebensmittel und Medikamente per App bestellt und die werden dann aus der Luft geliefert.
2: Und das geht gerade viral in Tennessee. Da stiehlt sich ein kleiner Schwarzbär in das Auto einer Familie, als die nämlich Pause macht. Der hat sich eine Kühltasche geschnappt, da sind Steaks und Bier drinnen und galoppiert davon in den Wald. Und die Familie hat sich dann aber nochmal ein bisschen anders überlegt und dachte sich, Moment, nee, das lässt er mal da, und haben ihn wieder zurückgerufen. Aber nachdem der jetzt alles hatte, was er wollte, ne, hat er gesagt, nö.
1: Es war aber schon ganz schön der Kavenzmann, also so ein kleiner, der kann
2: ja,
1: schon.
2: Die sind schon, ja, also wenn der aufsteht, ne, dann...
1: Der hat Hunger.
2: Gute
1: auch,
2: Nacht,
1: okay,
2: schöne, ja, Gegend, ja, genau.

Hier ist die Radio Fantasy Siesta, immer mit den besten neuen Hits. Time flies, so don't blink twice. Und jetzt ist es wieder soweit. Jeden Tag immer um 15:15 für euch in der Playlist unser Radio Fantasy Throwback Hit der Stunde. Das Beste aus den 90ern, 2000er und 2010ern. Und ja, jetzt, ich bin gehypt. Nelly Furtado, Timbaland, Promiscuous. Das ist schon ein nicer Hit.

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2: Kurz vor 15 Uhr haben wir's.
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2: Mittlerweile 20 Grad am Augsburger Hauptbahnhof, 20 auch in Odelshausen. Heute Nachmittag weiterhin sehr viel Sonne am Start, kein Regen in Sicht. Und morgen am Mittwoch das gleiche Wetter wie heute bei maximal 22 Grad. Und jetzt Radio Fantasy, alles was für euren Start in den Dienstagnachmittag wichtig ist, mit Helen.
4: Deutschland wird bis 2045 schrumpfen. Bei der Studie Demografische Lage der Nation ist rausgekommen, dass die Bevölkerung bis 2045 auf rund 81,8 Millionen Menschen zurückgehen wird. Zum Vergleich, aktuell leben über 83 Millionen Menschen hier. Laut der Studie werden künftig in einigen ländlichen Regionen weniger Menschen leben, in vielen Großstädten dagegen mehr. Zum ersten Mal hat ein deutsches Landesparlament einen Präsidenten aus der AfD. Der neu gewählte Landtag in Sachsen-Anhalt hat den 35-jährigen Tobias Rausch bereits im ersten Wahlgang ins höchste Amt des Landes gewählt. Er erhielt 48 Ja-Stimmen, 29 Abgeordnete stimmten gegen ihn, 5 enthielten sich. Die Wahl zum neuen Ministerpräsidenten soll im Dezember stattfinden. Das Landgericht Braunschweig hat eine Klage von 30 Germanwings-Hinterbliebenen gegen den Staat abgewiesen. Sie hatten bis zu 110.000 Euro Schmerzensgeld gefordert und werfen den Behörden vor, die Flugtauglichkeit des Co-Piloten nicht ausreichend kontrolliert zu haben. Die Richter sagen, die Angehörigen könnten stattdessen gegen Germanwings vorgehen. 2015 hatte der Co-Pilot eines Germanwings-Flugzeugs die Maschine absichtlich zum Absturz gebracht. 150 Menschen kamen ums Leben. Der Nobelpreis für Physik geht dieses Jahr an den belgisch-amerikanischen Forscher Francis Hulson. Der 82-Jährige wird für seine Beiträge zum Neutrino-Observatorium IceCube am Südpol ausgezeichnet. Hulson hatte erkannt, dass sich das antarktische Eis zum Nachweis sogenannter Geisterteilchen eignet. Laut dem Nobelkomitee hat er damit den Weg für eine neue Art der Astronomie geebnet. Das Wintersemester an den bayerischen Unis hat ja offiziell letzten Donnerstag begonnen. Und dieses Jahr gibt es deutlich mehr Erstsemester, nämlich fast 68.400, wie das Statistische Landesamt berichtet. Das sind fast 20% mehr als im letzten Wintersemester. Grund dafür ist, dass an den Gymnasien von G8 auf G9 umgestellt wurde. Deshalb gab es dieses Jahr einen besonders großen Abi-Jahrgang, der letztes Jahr war besonders klein.
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2: Bei uns immer die wichtigsten Verkehrsmeldungen zuerst. Weiterhin der Reminder für euch. B17 Augsburg Richtung Landsberg zwischen Leitershofen und Gabelsberger Straße komplett gesperrt wegen Brückenarbeiten noch bis Mittwochmorgen. Das heißt, jetzt für euren Feierabend kann es da wieder richtig was los sein. Auch in der Augsburger Innenstadt, damit ihr Bescheid wisst. Und danke dir, Thomas, fürs Melden. Auf der B17 zwischen Ackermannstraße und Kobelweg sind Fahrradfahrer auf der Fahrbahn. Die neuesten Blitzer Augsburg auf der Karlsstraße und in Friedberg auf der Münchner Straße.
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1: Wie lange dauert eigentlich so ein Wimpernschlag? Vorbei. Ein einzelner Wimpernschlag dauert im Schnitt nur 100 bis 150 Millisekunden. Das reicht dem Gehirn, um die visuelle Information kurz zu unterbrechen, ohne dass wir es merken. Also wenn wir blinzeln, checken wir gar nicht, dass wir blinzeln. Aufs Jahr gerechnet machen wir das übrigens ungefähr 5 Millionen Mal.
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Hier ist der Radio Fantasy Hit Nachmittag am Dienstag, immer mit den besten neuen Hits. Jetzt habe ich für euch Nico Santos in der Playlist Neue Musik, Why Don't You Stay? Und was ich persönlich sehr cool finde, am Anfang das Schlagzeug. Klingt irgendwie geil, mag ich, keine Ahnung warum.

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0: Weiterhin viel Sonne, kein Regen in Sicht und morgen am Mittwoch das gleiche Wetter wie heute bei maximal 22 Grad. 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
1: Deutschland wird bis 2045 schrumpfen. Bei der Studie Demografische Lage der Nation ist rausgekommen, dass die Bevölkerung bis 2045 auf rund 81,8 Millionen Menschen zurückgehen wird. Zum Vergleich, aktuell leben über 83 Millionen Menschen hier. Laut der Studie werden künftig in einigen ländlichen Regionen weniger Menschen leben, in vielen Großstädten dagegen mehr. Zum ersten Mal hat ein deutsches Landesparlament einen Präsidenten aus der AfD. Der neu gewählte Landtag in Sachsen-Anhalt hat den 35-jährigen Tobias Rausch bereits im ersten Wahlgang ins höchste Amt des Landes gewählt. Er erhielt 48 Ja-Stimmen, 29 Abgeordnete stimmten gegen ihn, 5 enthielten sich. Die Wahl zum neuen Ministerpräsidenten soll im Dezember stattfinden. Das Landgericht Braunschweig hat eine Klage von 30 Germanwings-Hinterbliebenen gegen den Staat abgewiesen. Sie hatten bis zu 110.000 Euro Schmerzensgeld gefordert und werfen den Behörden vor, die Flugtauglichkeit des Co-Piloten nicht ausreichend kontrolliert zu haben. Die Richter sagen, die Angehörigen könnten stattdessen gegen Germanwings vorgehen. 2015 hatte der Co-Pilot eines Germanwings-Flugzeugs die Maschine absichtlich zum Absturz gebracht. 150 Menschen kamen ums Leben. Der Nobelpreis für Physik geht dieses Jahr an den belgisch-amerikanischen Forscher Francis Hulson. Der 82-Jährige wird für seine Beiträge zum Neutrino-Observatorium IceCube am Südpol ausgezeichnet. Hulson hatte erkannt, dass sich das antarktische Eis zum Nachweis sogenannter Geisterteilchen eignet. Laut dem Nobelkomitee hat er damit den Weg für eine neue Art der Astronomie geebnet. Das Wintersemester an den bayerischen Unis hat ja offiziell letzten Donnerstag begonnen. Und dieses Jahr gibt es deutlich mehr Erstsemester, nämlich fast 68.400, wie das Statistische Landesamt berichtet. Das sind fast 20% mehr als im letzten Wintersemester. Grund dafür ist, dass an den Gymnasien von G8 auf G9 umgestellt wurde. Deshalb gab es dieses Jahr einen besonders großen Abi-Jahrgang, der letztes Jahr war besonders klein.
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0: Bei uns immer die wichtigsten Verkehrsmeldungen zuerst. Die gute Nachricht, es läuft und die neuesten Blitzer einmal in Augsburg auf der Stettenstraße, auf der Karlstraße und auf der Kurt-Schumacher-Straße. Und wenn ihr noch was entdeckt habt, dann gerne anrufen oder schickt eine WhatsApp vorbei.
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2: Alle Farben und May Stevens. Same old sky.
4: Servus, hier ist Alle Farben und

Zombo mit Homewrecker. Hier ist der Radio Fantasy Hit Nachmittag. Für euren Dienstagnachmittag immer die besten neuen Hits in der Playlist. Jetzt für euch Benson Boone habe ich mit Sorry I'm Here für Someone Else. Und Benson Boone, hätte ich nicht gedacht, ehrlich gesagt. Er macht nice Musik, die bei euch richtig gut ankommt. Und er ist auch voll der Gentleman. Wie sehr Gentleman seid ihr noch in der heutigen Zeit? Er ist nämlich in einem Podcast gewesen und hat gesagt, also beim Thema Dating möchte er den ersten Schritt machen und er möchte die Frau ansprechen. Er möchte die Frau beim ersten Date einladen, so richtig wie früher. Und als es dann zum Thema kam, ja, datest du eigentlich gerne Fans? Nee, will er nicht. Er hat gesagt, ich möchte keine Fans daten, weil, nee, einfach so, er hat einfach keine Lust drauf. Er mag Fans, aber er möchte sie nicht daten. Und ich glaube, da ist, also ich kann ihn verstehen. Ich würde meine Fans hier im Fantasyland natürlich auch nicht daten. 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Schaut's gerne mal vorbei.

Hier ist der Radio Fantasy Hit Nachmittag für euren Dienstag. Immer mit den besten neuen Hits. Und jetzt würde ich mal sagen, wir schauen auf die Uhr, immer um 15:15, jeden Tag der Radio Fantasy Throwback Hit der Stunde. Und dieses Mal Madonna und Justin Timberlake mit 4 Minutes. Ist schon ein nicer Hit, jetzt für euren Dienstagnachmittag. Let's go! Madonna.

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17: Kurz vor 16 Uhr haben wir es.
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17: Mittlerweile 21 Grad in Zusmarshausen, sonnige 21 am Augsburger Hauptbahnhof. Heute Nachmittag weiterhin richtig viel Sonne und morgen am Mittwoch das gleiche Wetter wie heute bei maximal 22 Grad. Und jetzt Radio Fantasy, alles was für euren Dienstagnachmittag wichtig ist mit Helen.
18: Deutschlands Schienennetz ist teilweise marode, viele Züge sind unpünktlich. Jetzt will der Bund mit einem neuen Infraplan

0: entgegensteuern. 5 Jahre lang gibt es klare Zielvorgaben für die Bahnsanierung. Ein Fonds soll ab 2028 die Finanzierung sichern. Ein Punkt fehlt aber noch: Zielwerte für die am stärksten belasteten Strecken. Weil der Verdacht der Spionage im Raum steht, ist der frühere Chef des Bundesnachrichtendienstes, Hanning, festgenommen worden. Laut dem Generalbundesanwalt wurde auch ein enger Mitarbeiter von ihm festgenommen. Der soll Hanning auch nach dessen Amtszeit Erkenntnisse des BND weitergegeben haben. Hanning wiederum soll die Infos für seine Beratertätigkeit genutzt und auch weiterverkauft haben. Erstmals in Deutschland ist ein Politiker der AfD zum Präsidenten eines Landesparlaments gewählt worden. Der Landtag von Sachsen-Anhalt hat Tobias Rausch in das höchste Amt des Bundeslandes gewählt. Simon Krämer berichtet aus Magdeburg.
1: Am Ende waren es mehr Stimmen, als AfD und BSW gemeinsam haben. Mindestens 4 Stimmen kamen von anderen Politikern, was durchaus überraschend war. Ist die Abstimmung doch auch ein Fingerzeig für die mögliche Wahl eines AfD-Ministerpräsidenten, die im Dezember stattfinden soll. Der neu gewählte Landtagspräsident Rausch kündigte an, das Amt überparteilich zu führen und damit auch keine Abrechnung verbinden zu wollen.
0: Der Unterhaltungskonzern Paramount hat bekannt gegeben, die Übernahme des Konkurrenten Warner Brothers für rund 110 Milliarden Dollar ist abgeschlossen. Das neu geschaffene Unternehmen heißt Skydance. Kritiker fürchten politische Einflussnahme auf den dazugehörigen Nachrichtensender CNN, denn die Besitzer von Skydance gelten als Unterstützer von US-Präsident Trump. München bekommt im Rennen um die Olympischen Sommerspiele 2036 Konkurrenz aus 6 Ländern. Laut dem IOC haben auch Katar, Indien, Südkorea, Ungarn, die Türkei und Südafrika Interesse. Im März nächstes Jahr entscheidet sich, wer in die nächste Auswahlrunde kommt. Die Spiele werden dann Mitte 2029 vergeben.
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4: Bei uns immer die wichtigsten Verkehrsmeldungen zuerst. Wir schauen auf die A8 Richtung München zwischen Leipheim und Günzburg. Liegt eine Gummimatte auf der Fahrbahn. Und die neuesten Blitzer, einmal Augsburg, Kurt-Schumacher-Straße, auf der Karlstraße und auf der Stettenstraße.
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0: Wer hätte gedacht, dass die Zukunft in Horgau anfängt?
1: Na,
0: Resi und
1: das
0: Nick,
1: schauen wir mal.
0: Die Radio Fantasy Morgenshow. Ich bin schwer beeindruckt vom Pilotprojekt, was da in 2 Wochen starten soll in Horgau. Lieferung per Drohne. Du hast deine Lebensmittel und Medikamente per App bestellt und die werden dann aus der Luft geliefert.
2: Und das geht gerade viral in Tennessee. Da stiehlt sich ein kleiner Schwarzbär in das Auto einer Familie, als die nämlich Pause macht. Der hat sich eine Kühltasche geschnappt, da sind Steaks und Bier drinnen und galoppiert davon in den Wald. Und die Familie hat sich dann aber nochmal ein bisschen anders überlegt und dachte sich, Moment, nee, das lässt er mal da, und haben ihn wieder zurückgerufen. Aber nachdem der jetzt alles hatte, was er wollte, ne, hat er gesagt, nö.
1: Es war aber schon ganz schön der Kavenzmann, also so ein kleiner, der kann
2: ja
1: schon.
2: Die sind schon, ja, also wenn der aufsteht, ne, dann...
1: Der hat Hunger.
2: Gute Nacht,
1: auch,
2: schöne, ja, Gegend, ja, genau.

Leonie mit Friendships. Hier ist der Radio Fantasy Hit Nachmittag am Dienstag. Immer die besten neuen Hits für euch in der Playlist und jetzt neue Musik kommt richtig gut bei euch an. Loy und David Puentes mit Golden Summer. Und obwohl wir Herbst haben, heute ist gefühlt

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0: Schienennetz ist teilweise marode, viele Züge sind unpünktlich. Jetzt will der Bund mit einem neuen Infraplan gegensteuern. 5 Jahre lang gibt es klare Zielvorgaben für die Bahnsanierung. Ein Fonds soll ab 2028 die Finanzierung sichern. Ein Punkt fehlt aber noch: Zielwerte für die am stärksten belasteten Strecken. Weil der Verdacht der Spionage im Raum steht, ist der frühere Chef des Bundesnachrichtendienstes, Hanning, festgenommen worden. Laut dem Generalbundesanwalt wurde auch ein enger Mitarbeiter von ihm festgenommen. Der soll Hanning auch nach dessen Amtszeit Erkenntnisse des BND weitergegeben haben. Hanning wiederum soll die Infos für seine Beratertätigkeit genutzt und auch weiterverkauft haben. Erstmals in Deutschland ist ein Politiker der AfD zum Präsidenten eines Landesparlaments gewählt worden. Der Landtag von Sachsen-Anhalt hat Tobias Rausch in das höchste Amt des Bundeslandes gewählt. Simon Krämer berichtet aus Magdeburg.
1: Am Ende waren es mehr Stimmen, als AfD und BSW gemeinsam haben. Mindestens 4 Stimmen kamen von anderen Politikern, was durchaus überraschend war. Ist die Abstimmung doch auch ein Fingerzeig für die mögliche Wahl eines AfD-Ministerpräsidenten, die im Dezember stattfinden soll. Der neu gewählte Landtagspräsident Rausch kündigte an, das Amt überparteilich zu führen und damit auch keine Abrechnung verbinden zu wollen.
0: Der Unterhaltungskonzern Paramount hat bekannt gegeben, die Übernahme des Konkurrenten Warner Brothers für rund 110 Milliarden Dollar ist abgeschlossen. Das neu geschaffene Unternehmen heißt Skydance. Kritiker fürchten politische Einflussnahme auf den dazugehörigen Nachrichtensender CNN, denn die Besitzer von Skydance gelten als Unterstützer von US-Präsident Trump. München bekommt im Rennen um die Olympischen Sommerspiele 2036 Konkurrenz aus 6 Ländern. Laut dem IOC haben auch Katar, Indien, Südkorea, Ungarn, die Türkei und Südafrika Interesse. Im März nächstes Jahr entscheidet sich, wer in die nächste Auswahlrunde kommt. Die Spiele werden dann Mitte 2029 vergeben.
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4: Bei uns immer die wichtigsten Verkehrsmeldungen zuerst. Die Iris hat mich angerufen und zwar auf dem AEC 25 von Friedberg kommend Richtung A8 vor dem Kreisverkehr zur Autobahn. Staut es sich sehr wegen Mäharbeiten, damit ihr Bescheid wisst. Und die neuesten Blitzer einmal Augsburg-Stettenstraße auf der Karlstraße und Kurt-Schumacher-Straße.
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0: Direkt mal mit einer freundlichen Frage.
1: Ja.
0: Ich fange mit einem Sprichwort an. Alle anderen hier auf der Straße beenden das Sprichwort hoffentlich richtig. Der Apfel fällt
1: vom Baum.
0: Der Apfel fällt nicht?
1: Nicht vom Stamm.
0: Was bedeutet, der Apfel fällt nicht vom Stamm?
1: Dass ich nicht so alt aussehe, dass ich jung bin noch.
0: Morgenstund hat
2: nicht viele Freunde.
1: Weil jemand früh aufsteht und ist draußen und halt andere Leute nicht da, seine Freunde oder so.
0: Weil man seine Freunde ja abends trifft.
1: Ja.
0: Damit zurück ins Fantasy-Sendestudio.
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Immer die besten neuen Hits für euren Dienstagnachmittag, nur auf Radio Fantasy. Und jetzt ist es wieder soweit, jeden Tag immer um 15:15 der Radio Fantasy Throwback Hit der Stunde. Yeah, dieses Mal Peter Fox, Haus am See. Ist schon ein nicer Hit. Schönen Feierabend euch.

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12: 5 Uhr, schönen Feierabend.
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12: Um die 20 Grad noch in Augsburg und im Fantasyland. Es geht jetzt wieder rasant runter und in der Nacht haben wir gerade mal so 7 Grad. Morgen, ähnlich schön wie heute, am Donnerstag wird es ein bisschen kühler, da wird es auch mal zwischendrin nass, aber das hat ja auch noch keinem geschadet. Ich nehme nicht aus Zucker. Hier ist Radio Fantasy und jetzt alles, was an diesem Dienstag fast schon Feierabend wichtig ist, mit Helen um 17 Uhr.
14: Zum ersten Mal stellt die AfD in Deutschland einen Landtagspräsidenten. Das Landesparlament von Sachsen-Anhalt hat den 35 Jahre alten Tobias Rausch im ersten Wahlgang in das höchste Amt des Landes gewählt. Außerdem wurde der AfD-Politiker Hans-Thomas

0: Thomas Till Schneider zum Landtagsvizepräsidenten gewählt. Er gilt als rechter Vordenker in der Partei. Der frühere Präsident des Bundesnachrichtendienstes, August Hanning, ist heute Morgen festgenommen worden. Die Bundesanwaltschaft wirft ihm versuchten Landesverrat und Spionage vor. Jan-Henner Reitzer hat die Einzelheiten.
1: Bis 2005 war Hanning BND-Präsident, später wechselte er als Sicherheitsberater in die Privatwirtschaft. Für diese Tätigkeit soll er seinen ehemaligen Büroleiter als Quelle angezapft haben, der immer noch für den BND arbeitete und dem jetzt Beihilfe vorgeworfen wird. Er wurde ebenfalls festgenommen. Über Jahre soll Hanning so einen anderen Nachrichtendienst mit internen BND-Infos versorgt haben.
0: Über 130 Wissenschaftler, Künstler und Anwälte haben sich in einem offenen Brief hinter die Berliner Linke und weitere Parteimitglieder gestellt. Diese sind laut den Unterzeichnern einer rechten Hetzkampagne ausgesetzt. Außerdem heißt es in dem Brief, Kritik am Staat Israel sei nicht antisemitisch. Seit ihrem Wahlsieg in Berlin sind die Antisemitismusvorwürfe gegenüber der Linken lauter geworden. Ungefähr 5 Millionen Menschen in Bayern engagieren sich ehrenamtlich. Das entspricht 4 von 10 Bürgerinnen und Bürgern im Freistaat, wie die Staatskanzlei mitgeteilt hat. Demnach ist der Anteil deutschlandweit der größte. Fast alle bayerischen Landkreise würdigen das Engagement mit der Ehrenamtskarte, die Vergünstigungen und freie Eintritte bietet. Für Tennisstar Alexander Zverev wird nach dem Grand-Slam-Triumph auch der zweite große Karrieretraum in Erfüllung gehen. Der 29-Jährige wird noch in diesem Jahr höchstwahrscheinlich die Nummer 1 der Weltrangliste. Der aktuell führende Jannik Sinner fällt nämlich wegen Knieproblemen für den Rest der Saison aus.
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4: 3:05 bei uns immer die wichtigsten Verkehrsmeldungen zuerst. Ja, es geht wieder los mit den Staus im kompletten Augsburger Gebiet um Augsburg herum in der Augsburger Innenstadt. Schuld ist die B17 Augsburg Richtung Landsberg zwischen Leitershofen und Gabelsberger Straße. Solltet ihr da schon im Stau stecken, gebt gerne Bescheid. 0821 50 5x7. Noch Brückenbauarbeiten bis morgen früh um 6 Uhr. Dann haben wir es geschafft. Hoffentlich, wenn alles gut geht. B2 Augsburg Richtung Donauwörth zwischen Westendorf und Nordendorf. Gegenstände auf der Fahrbahn. Die neuesten Blitzer Augsburg-Stettenstraße und Karlsstraße. Kempten in der Hirnbeinstraße. Da ist ein Blitzeranhänger. Gute Fahrt.
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4: Alex hier, welcome, welcome, welcome. Wir starten in diese Stunde so vorm Feierabend mit Tiffany Harris und Vertigo, Vertigo Without You. Ich liebe diesen Song, kannst du so schön mitsingen. Keine Sorge, wenn der dann läuft, dann singe ich nicht mit, das ist das Mikro aus. 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

0: von Declan J. Donovan. Coole Nummer. Better Days. Noch geilere Nummer, finde ich, ist die von Cat's Eye Animal. Die kriegt ihr in der Minute. Alex hier, der Radio Fantasy Hit Nachmittag um kurz nach 5. Hallo. Ich weiß nicht, ob ihr das heute Morgen in der Radio Fantasy Morgenshow gehört habt. Es klang sehr nach Zukunftsmusik. Ja, in Horgau, im Landkreis Augsburg, bringen in Zukunft Drohnen Medikamente und Lebensmittel. Ja, die fliegen dann zu euch nach Hause. Newton Dynamics startet ein Pilotprojekt. Und das ist so, wenn du in Horgau lebst und dann kein Mehl mehr hast oder keine Eier, dann klingelst du jetzt nicht mal beim Nachbarn, sondern gibst in der App Bescheid, dass die Drohne vorbeikommt, sagt Nico Sparnagel, der Chef.
1: Eine App, da wählt man die Produkte aus, da wird man auch an die Hand geführt, von wegen, wie viele Produkte in die Box passen, sowohl vom Volumen als auch vom Gewicht. Mhm. Und dann kann man seinen Warenkorb zusammenstellen, gibt uns eine Adresse, wo wir die Sachen hinliefern können, quasi mit einem Punkt auf einer Karte und sagt, hier ist zum Beispiel meine Einfahrt, hier steht nichts, hier könnt ihr hinliefern und genau, dann bestellt man, bezahlt ganz normal und dann liefern wir dahin.
0: Wow, the future. Ist now. Und die Drohnen fliegen dann völlig selbstständig oder wie ist das?
1: Genau, das Ganze ist autonom gesteuert. Das heißt, die kriegt ihre kompletten Missionsdaten von unserem Programm vorgegeben und fliegt quasi wie so Punkte dann ab nacheinander. Mhm. Allerdings im Pilotprojekt wird es so sein, dass wir auch immer sich Kontakt haben. Also langfristig ist es so, dass immer ein Pilot die ganzen Flüge überwachen wird. Jetzt wird auch noch ein Pilot wirklich unter der Drohne stehen und auch mit sich Kontakt die Drohne überwachen.
0: Ja, cool. Also, bald ist es soweit. Da fliegen die Drohnen übers Fantasyland. Ist der Drohnendienstag auf Radio Fantasy. Morgen ist Mittwoch und da ist wieder iPhone-Mittwoch. Morgen früh, 8 Uhr, Resi und Nick, die Radio Fantasy Morgenshow einschalten. Dann das neue iPhone 18 für euch.

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1: Der Song serviert zum Abendessen Tampa City Self-Aware. Guten Appetit.

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13: Halb sechs, schönen Feierabend.
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1: Dass es auch heute Nacht wieder zapfig kalt wird, ich glaube, das muss ich euch nicht erklären.

0: Außerdem wurde der AfD-Politiker Hans-Thomas Tillschneider zum Landtagsvizepräsidenten gewählt. Er gilt als rechter Vordenker in der Partei. Der frühere Präsident des Bundesnachrichtendienstes, August Hanning, ist heute Morgen festgenommen worden. Die Bundesanwaltschaft wirft ihm versuchten Landesverrat und Spionage vor. Jan-Henner Reitzer hat die Einzelheiten.
1: Bis 2005 war Hanning BND-Präsident, später wechselte er als Sicherheitsberater in die Privatwirtschaft. Für diese Tätigkeit soll er seinen ehemaligen Büroleiter als Quelle angezapft haben, der immer noch für den BND arbeitete und dem jetzt Beihilfe vorgeworfen wird. Er wurde ebenfalls festgenommen. Über Jahre soll Hanning so einen anderen Nachrichtendienst mit internen BND-Infos versorgt haben.
0: Über 130 Wissenschaftler, Künstler und Anwälte haben sich in einem offenen Brief hinter die Berliner Linke und weitere Parteimitglieder gestellt. Diese sind laut den Unterzeichnern einer rechten Hetzkampagne ausgesetzt. Außerdem heißt es in dem Brief, Kritik am Staat Israel sei nicht antisemitisch. Seit ihrem Wahlsieg in Berlin sind die Antisemitismusvorwürfe gegenüber der Linken lauter geworden. Ungefähr 5 Millionen Menschen in Bayern engagieren sich ehrenamtlich. Das entspricht 4 von 10 Bürgerinnen und Bürgern im Freistaat, wie die Staatskanzlei mitgeteilt hat. Demnach ist der Anteil deutschlandweit der größte. Fast alle bayerischen Landkreise würdigen das Engagement mit der Ehrenamtskarte, die Vergünstigungen und freie Eintritte bietet. Für Tennisstar Alexander Zverev wird nach dem Grand-Slam-Triumph auch der zweite große Karrieretraum in Erfüllung gehen. Der 29-Jährige wird noch in diesem Jahr höchstwahrscheinlich die Nummer 1 der Weltrangliste. Der aktuell führende Jannik Sinner fällt nämlich wegen Knieproblemen für den Rest der Saison aus.
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3: Wir haben es kurz nach 17:30 bei uns über die wichtigsten Verkehrsmeldungen zuerst. Und jetzt nochmal viel Geduld euch. Brücken bearbeiten, die können noch Behinderungen erzeugen. B17 Augsburg Richtung Landsberg zwischen Leitershofen und Gabelsberger Straße. Da ist der Tatort, da wird die Brücke saniert. Und das heißt, es kommt jetzt auch wieder zu Behinderungen. Aber morgen früh um 6 soll der Spuk vorbei sein. Dann habt ihr dann morgen früh, wenn ihr in die Arbeit fahrt, wieder freie Fahrt. Jetzt schon mal eine gute Fahrt. Und die neuesten Blitzer Augsburg-Stettenstraße, Karlstraße, Kempten-Hirnbeinstraße. Schönen Feierabend.
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1: KIs können auch Bilder verstehen. Habt ihr das gewusst? Also du stehst vor einer Pflanze und weißt nicht, was das ist. Oder ein Fahrrad macht komisch.

0: komische Geräusche und du willst wissen, wo das Problem liegen könnte. Multimodale KIs wie zum Beispiel ChatGPT oder Gemini können Bilder analysieren. Du lädst ein Foto hoch und fragst, was ist denn das? Sie erkennt Muster und vergleicht sie mit Trainingsdaten. Das ersetzt jetzt keinen Fachmann, aber hilft zumindest für einen ersten Überblick.
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wieder Viertel vor. Was ist es immer, wenn es Viertel vor ist? Dann ist es Zeit für den Throwback-Hit der Stunde auf Radio Fantasy. Alex hier, servus. Und jetzt haben wir einen Throwback-Hit, auf den freue ich mich brutal, weil als die Anfang der 2000er ihren ersten Song veröffentlicht hat, hat jeder gesagt, ey, was ist das für eine Musik? Das ist ja eine ganz andere Musik. Die ist ja total verrückt, die ist ja total Gaga. Lady Gaga, neuer Dance, ganz neu arrangiert, klang aggressiver als der Rest und mittlerweile klingt es einfach total kultig. Lasst uns ein bisschen nostalgisch sein jetzt mit Lady Gaga und Just Dance, der Radio Fantasy Throwback Hit.

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11: 6:02, wir gönnen uns gleich another, geschrieben Anotre. Anotre. Klingt alle viel geiler. Und Talk to You heißt Song. 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
11: Wir haben aktuell noch Sonne in Augsburg, Gersthofen und Donauwörth. Es wird natürlich in der Nacht sehr kalt. Morgen aber nochmal ähnlich schön wie heute. Dann Donnerstag, da müssen wir uns auf Regen einstellen. Hier ist Radio Fantasy und jetzt alles, was in diesem Dienstag feiern wichtig ist, um 18 Uhr mit Helen.
13: Mit 4 Stimmen mehr als erwartet ist der AfD-Politiker Tobias Rausch zum Landtagspräsidenten von Sachsen-Anhalt gewählt worden. SPD-Generalsekretär Klüssendorf will deshalb Antworten von der CDU. Er erwartet, dass die Partei aufklärt, wer aus den eigenen Reihen für Rausch gestimmt hat. Das hat Klüssendorf der Rheinischen Post gesagt. Wer die Demokratie schützen wolle, habe die historische Verantwortung, an jeder Stelle rechtsextreme Kräfte von politischer Macht fernzuhalten, so der SPD-Politiker. Über 10 Jahre ist der Absturz des Germanwings-Flugzeugs her. Der Co-Pilot hatte die Maschine 2015 mit Absicht über den französischen Alpen zum Absturz gebracht. 150 Menschen sind gestorben. Jetzt hat das Landgericht Braunschweig eine Klage von Hinterbliebenen abgewiesen. Die hatten zusätzliches Schmerzensgeld gefordert. Vorwurf: Die Behörden hätten die Flugtauglichkeit des Co-Piloten nicht ausreichend überwacht. Deutschland hat letztes Jahr weniger Geld für Klimaschutz in ärmeren Ländern gezahlt. Laut den Ministerien hat die Bundesregierung 4,7 Milliarden Euro für die internationale Klimaschutzfinanzierung zur Verfügung gestellt, fast 1,5 Milliarden weniger als noch 2024. Umwelt- und Entwicklungsorganisationen werfen der Bundesregierung vor, an der falschen Stelle zu sparen. Der Herr der Ringe, Harry Potter oder auch DC-Comic-Verfilmungen rund um Superman und Batman. Für diese Filmwelten ist das Hollywood-Studio Warner Brothers bekannt. Jetzt hat Konkurrent Paramount die Übernahme von Warner offiziell abgeschlossen. Die beiden traditionsreichen Studios werden damit unter dem Dachkonzern Skydance gebündelt. Das Wintersemester an den bayerischen Unis hat ja offiziell letzten Donnerstag begonnen. Und dieses Jahr gibt es deutlich mehr Erstsemester, nämlich fast 68.400, wie das Statistische Landesamt berichtet. Das sind fast 20% mehr als im letzten Wintersemester. Grund dafür ist, dass an den Gymnasien von G8 auf G9 umgestellt wurde. Deshalb gab es dieses Jahr einen besonders großen Abi-Jahrgang, der letztes Jahr war besonders klein.
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15: Bei uns immer die wichtigsten Verkehrsmeldungen zuerst. A7 Ulm Richtung Füssen-Reute zwischen Rastplatz Leiby und

0: Rastplatz Finningen 4 Kilometer Stau mit bis zu 24 Minuten Zeitverlust. Vorsicht auf der B2 Augsburg Richtung Donauwörth zwischen Westendorf und Nordendorf, Gegenstände auf der Fahrbahn. Die neuesten Blitzer auf der Donauuferstraße in Elchingen, auf der B300 bei Eichach sowie am Michaelsbrunnen in Krumbach. Kommt gut an!
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0: Heute am Dienstagabend mit mir Toni. Eine ganze Stunde lang hören wir wieder gemeinsam rein in neue Musik, die frisch rausgekommen ist. Und wir starten mit einer schönen Ballade. Ich bin gespannt auf eure Meinung. Und zwar Teddy Swims mit Perfect Man. Die Frage ist halt, gibt es den perfekten Mann auf diesem Planeten? Ich weiß nicht. Gibt's ihn wirklich?
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Hier ist Radio Fantasy brandheiß für euren chilligen Dienstagabend. Eine ganze Stunde lang hören wir gemeinsam rein in neue Musik, die frisch rausgekommen ist. Und jetzt für euch Martin Garrix. Der DJ hat was Neues, und zwar This Dream of You hat er auf dem Perucaville Festival mal gespielt, um zu testen, okay, kommt es wirklich gut an? Und die Fans sind natürlich total abgegangen. Auch auf Insta hat er es mal probiert, ist auch gut angekommen und jetzt bei uns im Fantasyland angekommen. Ist eine chillige Nummer. Euch einen wunderschönen Dienstagabend.

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19: Aktuell meldet Dirlewang 17 Grad und leicht bewölkt. Augsburg 19 Grad und stark bewölkt. Dasing 19 Grad. Heute am frühen Abend ist es zwischen Donau und den Alpen meist bedeckt. Der Wind ist schwach. Örtlich lockert die Wolkendecke auf, bevor sich in Tal- und Flusslagen Nebel bildet. In der Nacht sinken die Temperaturen auf etwa 8 bis 10 Grad. Am Mittwoch setzt sich nach einem frischen Start häufig die Sonne durch, mit Höchstwerten zwischen 22 und 23 Grad. Am Donnerstag zeigt sich das Wetter deutlich unbeständiger, teils regnerisch und windiger. Zum Freitag hin gibt es wieder freundlichere Abschnitte. In höheren Lagen wechseln die Bedingungen rascher, während es in geschützten Tälern länger trüb ist.
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19: Bei uns immer die wichtigsten Verkehrsmeldungen zuerst. A7 Ulm Richtung Füssenreute zwischen Rastplatz Leiby und Rastplatz Finningen 2 Kilometer Stau mit bis zu 13 Minuten Zeitverlust und zwischen Nersingen und Rastplatz Finningen 2 Kilometer Stau mit bis zu 10 Minuten Zeitverlust. Auf der A8 Stuttgart Richtung München ist zwischen Kreuz Ulm-Elchingen und Leipheim wegen Reinigungsarbeiten der rechte Fahrstreifen bis zum 6. Oktober 2026 um 19 Uhr gesperrt. Auf der A96 Lindau Richtung München ist zwischen Schöffelding und Windach nach einem Unfall der linke Fahrstreifen blockiert. Es ist nur ein Blitzer gemeldet, am Michaelsbrunnen in Krumbach. Fantasy wünscht euch eine gute Fahrt.
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2: Alex Warren, Emerald Eyes.
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2: Na.
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2: das
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2: schauen wir mal.
1: 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Ich bin schwer beeindruckt vom Pilotprojekt, was da in 2 Wochen starten soll in Horgau. Lieferung per Drohne. Du hast deine Lebensmittel und Medikamente per App bestellt und die werden dann aus der Luft geliefert.
3: Und das geht gerade viral in Tennessee. Da stiehlt sich ein kleiner Schwarzbär in das Auto einer Familie, als die nämlich Pause macht. Der hat sich eine Kühltasche geschnappt, da sind Steaks und Bier drinnen und galoppiert davon in den Wald. Und die Familie hat sich dann aber nochmal ein bisschen anders überlegt und dachte sich, Moment, nee, das lässt er mal da, und haben ihn wieder zurückgerufen. Aber nachdem der jetzt alles hatte, was er wollte, ne, hat er gesagt, nö.
2: Es war aber schon ganz schöner Kavenzmann, also so ein kleiner, der kann
3: ja,
2: schon.
3: Die sind schon, ja, also wenn der aufsteht, ne, dann...
2: Der hat Hunger.
3: Gute
2: auch,
3: Nacht, okay, schöne, ja, Gegend, ja, genau.

0: Hier ist Radio Fantasy brandheiß für euren chilligen Dienstagabend. Bis 19 Uhr hören wir noch gemeinsam in neue Musik rein. Ich habe noch Clock Clock und jetzt ganz neue chillige Musik von Isaac. We had it all. Und der ist ja so sympathisch, der Typ. Schönen Abend euch.
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6: Aktuell meldet Augsburg-Oberhausen 17 Grad und trocken. Königsbrunn 18 Grad und leicht bewölkt. Kamlach ebenfalls 18 Grad. Zum Abend hin bleibt es bei uns zwischen Donau und den Alpen freundlich, aber wolkig. In der Nacht ist es örtlich neblig, die Temperaturen gehen auf 7 bis 13 Grad zurück. Und morgen folgt nach einem frischen Start viel Sonne mit 20 bis 23 Grad am Nachmittag. Am Donnerstag zieht dichte Bewölkung auf, zeitweise fällt Regen, der Wind frischt deutlich auf und im weiteren Wochenverlauf lockert es wieder auf bei spürbar niedrigeren Temperaturen.
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8: Ich bin Gregor Jose Moser. Ungefähr 5 Millionen Menschen in Bayern engagieren sich ehrenamtlich. Das entspricht 4 von 10 Bürgerinnen und Bürgern im Freistaat, wie die Staatskanzlei mitgeteilt hat. Demnach ist der Anteil deutschlandweit der größte. Fast alle bayerischen Landkreise würdigen das Engagement mit der Ehrenamtskarte, die Vergünstigungen und freie Eintritte bietet. Im Landtag von Sachsen-Anhalt stellt die AfD neben dem Parlamentspräsidenten Tobias Rausch auch einen der 3 Vizepräsidenten, der Abgeordnete Hans-Thomas Tilschneider hat im ersten Wahlgang 44 Ja-Stimmen bekommen, 38 Abgeordnete stimmten mit Nein. Tilschneider steht unter anderem wegen seiner Nähe zu Russland immer wieder in der Kritik. Die AfD gilt in Sachsen-Anhalt als gesichert rechtsextrem. Junge Menschen in Frankreich demonstrieren seit rund einer Woche für bessere Lernbedingungen an Schulen. Zu einem nationalen Aktionstag haben die Schülerproteste heute einen neuen Höhepunkt erreicht. An vielen Gymnasien und Universitäten kam es zu Blockadeaktionen. Auch Gewerkschaften, Lehrkräfte und Eltern schlossen sich an. Das Innenministerium meldete zunächst knapp 90.000 Teilnehmer, die Gewerkschaften sogar 260.000. Der Unterhaltungskonzern Paramount hat die Übernahme des Hollywood-Konkurrenten Warner Brothers abgeschlossen. Beide gehören damit zum Dachkonzern Skydance. Mehr von Tina Eck.
9: Der Megamedienkonzern Skydance startet mit einem Haufen Schulden und Sorgen über politische Einflussnahme. Hollywood befürchtet großen Stellenabbau und Liberale befürchten, dass der neue Herrscher, Tech-Milliardär und Trump-Unterstützer Larry Ellison, den Nachrichtensender CNN zensieren wird. Trump kann CNN nicht leiden und hatte den Sender erst kürzlich aus dem Weißen Haus verbannt.
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6: Bei uns immer die wichtigsten Verkehrsmeldungen zuerst. A7 Ulm Richtung Füssenreute zwischen Rastplatz Leiby und Rastplatz Finningen 2 Kilometer Stau mit bis zu 13 Minuten Zeitverlust und zwischen Nersingen und Rastplatz Finningen 2 Kilometer Stau mit bis zu 10 Minuten Zeitverlust. Auf der A8 Stuttgart Richtung München ist zwischen Kreuz Ulm-Elchingen

0: und Leipheim wegen Reinigungsarbeiten der rechte Fahrstreifen bis zum 6. Oktober 2026 um 19 Uhr gesperrt. Auf der A96 Lindau Richtung München ist zwischen Schöffelding und Windach nach einem Unfall der linke Fahrstreifen blockiert. Es ist nur ein Blitzer gemeldet, am Michaelsbrunnen in Krumbach. Fantasy wünscht euch eine gute Fahrt.
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2: Hallo?
1: Du bist die Nächste.
2: Ja, sehr cool.
1: Du weißt, worauf du dich einlässt?
2: Ich glaube schon, ja.
1: 30 Sekunden Zeit und wenn hier gleich alles läuft, dann bist du später um ein iPhone 18 Pro reicher.
2: Sehr cool.
1: Der aktuelle Highscore liegt bei 9 richtigen in 30 Sekunden.
2: Oh je.
1: Den gilt es zu schlagen und hier ist dein Buchstabe.
3: S.
1: Ein S wie Siegfried.

0: bist bereit?
1: Ja.
0: Dann bitte eine Stadt mit S.
1: Stuttgart.
0: Ein Land.
1: Schweden.
0: Im Apple Store?

0: wir hier?
1: Samsung, Handy,
0: Apple Store. Oh, es hat nicht so gut geklappt.
1: Nein. Oh Mann, ich war so aufgeregt.
0: Das Smartphone wäre jetzt wahrscheinlich das Offensichtlichste gewesen.
1: Ja.
0: Der aktuelle Highscore bleibt ungeschlagen. 9 richtige. Geht noch mehr? Dann anmelden. 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Die nächste Runde morgen.
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3: Die aktuellen Wetterwerte: Augsburg 16 Grad und bedeckt. Mehring 16 Grad und trocken. Sowie Türkheim 16 Grad. Heute Abend bleibt es bei uns in Augsburg, Nordschwaben und im Allgäu freundlich bewölkt. In den kommenden Stunden ist es windarm, bevor örtlich Nebel aufzieht. Morgen setzt sich vielfach die Sonne durch, mit Höchstwerten bis rund 23 Grad. Am Donnerstag ist es deutlich trüber und zeitweise regnerisch. Zum Wochenende hin lockert es wieder auf, bei nur noch rund 13 Grad, während sich der Nebel in den Tallagen länger hält und es im Allgäu bei Wetterwechseln häufiger nass ist.
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3: Bei uns immer die wichtigsten Verkehrsmeldungen zuerst. Auf der A8 Stuttgart Richtung München sind zwischen Kreuz Ulm-Elchingen und Leipheim Reinigungsarbeiten im Gange. Der rechte Fahrstreifen ist bis 20 Uhr gesperrt. Zwischen Leipheim und Günzburg ist der Standstreifen bis etwa 20 Uhr blockiert. Dort besteht Gefahr durch einen defekten Lastwagen. Außerdem befinden sich Personen auf der Fahrbahn. Auf der A96 Lindau Richtung München staut sich der Verkehr zwischen Landsberg Ost und Windach auf 3 Kilometern mit bis zu 14 Minuten Zeitverlust. Zwischen Schöffelding und Windach gab es im Baustellenbereich einen Unfall. Der rechte Fahrstreifen ist gesperrt und der Verkehr staut sich auf 2 Kilometern mit bis zu 12 Minuten Zeitverlust. Auf der B300 zwischen A8 Dasing und Eichach kommt euch in beiden Richtungen ein Falschfahrer entgegen. Bitte nicht überholen. Die neuesten Blitzer auf der Gundremminger Straße in Lauingen und am Michaelsbrunnen in Krumbach. Kommt gut an.
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1: Wie lange dauert eigentlich so ein Wimpernschlag? Vorbei. Ein einzelner Wimpernschlag dauert im Schnitt nur 100 bis 150 Millisekunden. Das reicht dem Gehirn, um die visuelle Information kurz zu unterbrechen, ohne dass wir es merken. Also wenn wir blinzeln, checken wir gar nicht, dass wir blinzeln. Aufs Jahr gerechnet machen wir das übrigens ungefähr 5 Millionen Mal.
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4: Derzeit in Augsburg bedeckt bei 14 Grad. Zusmarshausen 15 Grad und Heimatingen 15 Grad und trüb. Zum Start in den Abend liegt bei uns milde Luft unter einer wechselnden Wolkendecke bei kaum Wind. In der Nacht ziehen besonders in den Donautälern und im Mindeltal Nebelfelder auf. Örtlich hält sich das Grau bis zum Morgen, bevor sich morgen meist die Sonne durchsetzt und am Nachmittag etwa 22 Grad erreicht. Zur Wochenmitte bringen viele Wolken Regen und zeitweise deutlich mehr Wind. Danach zeigt sich das Wetter wieder freundlicher und spürbar kühler mit rund 13 Grad. Der Trend für Augsburg, Nordschwaben und das Allgäu bleibt wechselhaft.
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6: Ich bin Gregor Jose Moser. Der Landtag in Sachsen-Anhalt hat den 35-jährigen AfD-Politiker Tobias Rausch in das formal höchste Amt des Bundeslands gewählt. Und zwar mit 4 Stimmen mehr als AfD und BSW zusammen haben. Mehr von Simon Krämer.
7: Auf den Fluren hier im Magdeburger Landtag wird heftig darüber gemutmaßt, woher die 4 zusätzlichen Stimmen für den AfD-Politiker kamen. Kamen sie von der CDU? Deren Fraktion hatte die Empfehlung ausgesprochen, sich zu enthalten. Daran hielten sich aber nicht alle. Einige stimmten auch dagegen. Aber auch dafür?
6: Und auch bei der Wahl zum Vizepräsidenten erhielt der AfD-Kandidat Till Schneider überraschend schon im ersten Wahlgang eine Mehrheit. Das BSW hatte eigentlich angekündigt, diesen, der als deutlich radikaler gilt, nicht zu unterstützen. Die Bundesanwaltschaft hat den ehemaligen Präsidenten des Bundesnachrichtendienstes Hanning festnehmen lassen. Er soll sich gegen Geld jahrelang geheime BND-Unterlagen beschafft und diese für seine private Beratertätigkeit genutzt haben. Gegen Hanning steht deshalb der Verdacht der Spionage und des versuchten Landesverrats im Raum. Bayerns Hochschulen verzeichnen zum Start des Wintersemesters einen Rekordzulauf. Mehr als 403.000 Studierende sind eingeschrieben, die zweithöchste Zahl, die es im Freistaat je gegeben hat. Die Zahl der Erstsemester ist im Vergleich zum Vorjahr um knapp 19% auf rund 68.000 gestiegen. Erstmals sind außerdem genauso viele Frauen wie Männer eingeschrieben. 5 Tage lang dreht sich alles um Bücher. In Frankfurt am Main ist am Abend die 78. Frankfurter Buchmesse eröffnet worden, zuerst nur für Fachbesucher. Ab Freitag dürfen dann alle auf das Messegelände. Ehrengast ist in diesem Jahr Tschechien. Bis Sonntag werden mehr als

0: eine 500.000 Besucher erwartet.
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3: Bei uns immer die wichtigsten Verkehrsmeldungen zuerst. Auf der A8 Stuttgart Richtung München sind zwischen Kreuz Ulm-Elchingen und Leipheim Reinigungsarbeiten im Gange. Der rechte Fahrstreifen ist bis 20 Uhr gesperrt. Zwischen Leipheim und Günzburg ist der Standstreifen bis etwa 20 Uhr blockiert. Dort besteht Gefahr durch einen defekten Lastwagen. Außerdem befinden sich Personen auf der Fahrbahn. Auf der A96 Lindau Richtung München staut sich der Verkehr zwischen Landsberg Ost und Windach auf 3 Kilometern mit bis zu 14 Minuten Zeitverlust. Zwischen Schöffelding und Windach gab es im Baustellenbereich einen Unfall. Der rechte Fahrstreifen ist gesperrt und der Verkehr staut sich auf 2 Kilometern mit bis zu 12 Minuten Zeitverlust. Auf der B300 zwischen A8 Dasing und Eichach kommt euch in beiden Richtungen ein Falschfahrer entgegen. Bitte nicht überholen. Die neuesten Blitzer auf der Gundremminger Straße in Lauingen und am Michaelsbrunnen in Krumbach. Kommt gut an!
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2: Derzeit in Augsburg. Huchzoll 13 Grad. Kissing ebenfalls 13 Grad. Und Kamlach 14 Grad und trüb. Heute Abend ist es bei uns über Augsburg, Nordschwaben und dem Allgäu noch vielfach heiter und mild, der Wind ist schwach, bevor sich in der Nacht örtlich Nebel bildet. Morgen gibt es viel Sonne und nochmals warme 22 bis 23 Grad. Am Mittwoch ziehen dichte Wolken auf, zeitweise fällt Regen und der Wind frischt deutlich auf. Zum Donnerstag zeigt sich das Wetter wieder freundlicher, aber mit 12 bis 14 Grad spürbar kühler, während sich Nebel in feuchten Tallagen länger hält und es in städtischen Bereichen milder ist.
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2: Bei uns immer die wichtigsten Verkehrsmeldungen zuerst. Auf der A8 München Richtung

0: Stuttgart laufen zwischen Neusäß und Adelsried Bauarbeiten. Der linke Fahrstreifen ist von heute Abend um 20 Uhr bis morgen früh gegen 5.30 Uhr gesperrt. Auf der A8 Stuttgart Richtung München ist zwischen Kreuz Ulm-Elchingen und Leipheim wegen Reinigungsarbeiten der rechte Fahrstreifen bis heute Abend um 20 Uhr gesperrt. Zwischen Leipheim und Günzburg ist der Standstreifen blockiert, ein defekter Lastwagen und Personen auf der Fahrbahn gemeldet. Auf der A96 Lindau Richtung München gibt es zwischen Schöffelding und Windach 2 Kilometer Stau mit bis zu 12 Minuten Zeitverlust. Vorsicht auf der B17 Landsberg Richtung Reute zwischen Schongau West und Peiting West. Dort liegt ein großer Heuballen auf der Fahrbahn. Die neuesten Blitzer? In Lauingen auf der Gundremminger Straße sowie in Neu-Ulm auf der Riedstraße. Kommt gut an!
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2: Ich bin Gregor Jusse Moser. Von einem Tabubruch spricht SPD-Chef Klingbeil nach der Wahl von Tobias Rausch zum ersten Landtagspräsidenten der AfD. Dass der Kandidat der in Sachsen-Anhalt gesichert rechtsextremen AfD mit deutlich mehr als den eigenen Stimmen gewählt wurde, werfe drängende Fragen auf, so Klingbeil in einer Mitteilung. Bei der geheimen Abstimmung erhielt Rausch 48 von 82 Stimmen, 4 mehr als AfD und BSW zusammen haben. Die Demonstrationen für bessere Schulen in Frankreich weiten sich aus. Bei einem landesweiten Protesttag sind heute Schüler, Studierende, Eltern und hier erstmals auch Gewerkschaften auf die Straße gegangen. Michael Evers berichtet aus Frankreich.
3: Zehntausende Menschen haben sich den Protestzügen hier in Paris und in anderen Großstädten angeschlossen. Und mit ihren Forderungen nach vernünftig ausgestatteten Schulen und ausreichend Lehrkräften erhalten die jungen Leute jetzt auch breite Unterstützung von Gewerkschaften, Lehrern und ihren Eltern. Diese reihten sich heute mit in die Protestzüge ein, auch um sich bei befürchteten Rangeleien mit der Polizei schützend vor die jungen Menschen zu stellen.
2: Über 10 Jahre ist der Absturz des Germanwings-Flugzeugs mittlerweile her. Der Co-Pilot hatte die Maschine 2015 mit Absicht über den französischen Alpen zum Absturz gebracht. 150 Menschen starben. Jetzt hat das Landgericht Braunschweig eine Klage von Hinterbliebenen abgewiesen. Die hatten zusätzliches Schmerzensgeld gefordert. Ihr Vorwurf, die Behörden hätten die Flugtauglichkeit des Co-Piloten nicht ausreichend überwacht. Zur Eröffnung der Frankfurter Buchmesse hat Kulturstaatsminister Weimar dafür geworben, in Europa gemeinsam gegen Technologiekonzerne vorzugehen. Europa müsse die Macht von Big Tech mit allen Mitteln bekämpfen, kartellrechtlich, steuerlich und politisch. Die Buchmesse startet morgen für Fachbesucher, ab Freitag ist sie dann auch für Privatpersonen geöffnet.
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4: Bei uns immer die wichtigsten Verkehrsmeldungen zuerst. Auf der A96 von Lindau Richtung München zwischen Schöffelding und Windach 2 Kilometer Stau mit bis zu 12 Minuten Zeitverlust. Geschwindigkeitsmessungen wurden uns aktuell in der Riedstraße in Neu-Ulm, auf der Staatsstraße 2025 in Gundremmingen und auf der Gundremminger Straße in Lauingen gemeldet. Gute Fahrt!
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1: Momentan melden wir in Augsburg 13 Grad und bedeckten Himmel. In Langenäufnach 13 Grad und trübes Wetter, sowie in Nesselwang 14 Grad. Heute Abend ist es bei uns über Augsburg, Nordschwaben und im Allgäu vielfach heiter, teils bedeckt, bei schwachem Wind mild. In der Nacht kann sich stellenweise Nebel bilden. Morgen gibt es häufig Sonne, die Temperaturen liegen bei 21 bis 23 Grad. Am Donnerstag ist es trüb, zeitweise regnerisch und deutlich windiger. Am Freitag lockert es wieder auf, mit 12 bis 14 Grad, aber deutlich kühler. In tieferen Tal- und Beckenlagen hält sich der

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1: Im Moment in Augsburg Göggingen Nebel bei 10 Grad. Sielenbach ebenfalls 10 Grad und Trunkelsberg 11 Grad und trocken. In der Nacht liegt es zwischen Donau und den Alpen unter Wolken. Örtlich bildet sich Nebel. Der Wind ist kaum zu spüren. Und in den frühen Morgenstunden liegen die Werte zwischen 8 und 14 Grad. Im Laufe des Mittwochs lockert es bei uns auf. Die Sonne zeigt sich immer öfter. Am Nachmittag stehen zwischen 20 und 23 Grad an. In den Donautälern hält sich das trübe Grau länger, während es in höheren Lagen früher aufklart. Am Donnerstag zeigt sich das Wetter deutlich grauer. Zeitweise fällt Regen und der Wind frischt spürbar auf. Am Freitag gibt es wieder freundlichere Abschnitte mit Sonne, bevor das Wochenende erneut wechselhafter und wolkiger wird.
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1: Uns liegen derzeit keine Verkehrsstörungen und keine Blitzer vor.
2: Es ist Mittwochnacht. 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
2: Ich bin Moritz Einzel. Die im US-Bundesstaat Tennessee zum Tode verurteilte Krista Pike hat nach ihrer gescheiterten Hinrichtung das Bewusstsein wieder erlangt. Das haben ihre Anwälte mitgeteilt. Pike könne auch sprechen. Die 50-Jährige werde weiter intensivmedizinisch behandelt. Sie hatte letzte Woche 2 Giftspritzen überlebt. Der Landtag von Sachsen-Anhalt wird künftig von einem AfD-Politiker geführt. Tobias Rausch ist der erste Parlamentspräsident der in Teilen als rechtsextrem eingestuften Partei. Unmittelbar nach seiner Wahl gestern hat die grüne Fraktionschefin in Sachsen-Anhalt, Schiborra Seidlitz, angekündigt, die AfD demokratisch in die Zange zu nehmen.
3: Sachsen-Anhalt braucht Menschen, die hier bleiben, die hierher kommen, die hier investieren und die sich hier engagieren. Unser Land kann es sich nicht leisten, dass Ausgrenzung zum Aushängeschild, zum politischen Aushängeschild dieses Parlaments und unseres Landes wird.
2: Der neue Landtagspräsident Rausch sagte, er wolle sein Amt mit Fairness, Ruhe und der nötigen Konsequenz führen.
4: Politische Härte in der Sache und persönlicher Respekt schließen sich nicht aus. Man hat manchmal das Gefühl, dass die Gesellschaft und Teile der Repräsentanten verlernt haben, dass man anderer politischer Meinung sein kann und trotzdem normal und fair miteinander umgehen kann.
2: Die SPD-Bundestagsfraktion versammelte sich am Abend in Berlin zu einem Protestmarsch. Verteidigungsminister Pistorius sprach von einem einzigartigen Tabubruch. Der frühere Chef des Bundesnachrichtendienstes Hanning wird heute am Bundesgerichtshof in Karlsruhe dem Haftrichter vorgeführt. Gestern wurde Hanning festgenommen wegen Spionagevorwürfen. Er soll sich geheime Unterlagen beschafft und versucht haben, sie als Berater zu Geld zu machen. In der Nations League hat Englands Fußballnationalmannschaft den 3. Sieg im 4. Spiel eingefahren. Das Team von Thomas Tuchel gewann gegen Tschechien mit 3:0. Bayern-Stürmer Harry Kane traf 2-mal. Und Deutschlands U21-Nationalteam ist nach einem 2:0 gegen Georgien für die EM im kommenden Jahr qualifiziert.
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5: Die aktuellen Wetterwerte.

0: Augsburg trocken bei 10 Grad, zu Zusmarshausen 10 Grad und Füssen 12 Grad. Heute Nacht liegt über Augsburg, Nordschwaben und dem Allgäu teils Nebel, sonst ist es bedeckt. Im Laufe des Morgens lockert es auf, später zeigt sich öfter die Sonne. Am Nachmittag steigen die Werte auf 21 bis 23 Grad, am Abend ziehen wieder mehr Wolken auf. Im Donautal und in feuchten Tälern hält sich der Nebel länger, im Alpenvorland ist es etwas milder. Morgen ist es regnerisch und windiger, der Himmel ist meist grau. Am Freitagmorgen liegen die Temperaturen zwischen 5 und 11 Grad, danach gibt es freundliche Abschnitte mit Sonne. Zum Wochenende hin überwiegen erneut die Wolken, insgesamt ist der Trend weitgehend konstant.
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0: Aktuell sind uns keine Verkehrsbehinderungen und keine Blitzer bekannt. Wir wünschen euch weiterhin eine gute Fahrt.
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1: Aktuell meldet Augsburg trocken bei 10 Grad. Schildberg 11 Grad und Westerheim stark bewölkt bei 10 Grad. In dieser Nacht liegt bei uns vor allem in Donau- und Tallagen Nebel. Am Mittwoch, dem 7. Oktober, ist es nahezu windstill und am Vormittag setzt sich zunehmend die Sonne durch. Am Nachmittag zeigt sich das Wetter freundlich und mild bei 21 bis 23 Grad. Morgen ziehen dichte Wolken auf, zeitweise fällt Regen und der Wind frischt spürbar auf. Am Freitag kehrt die Sonne zurück, dann liegen die Höchstwerte zwischen 12 und 14 Grad. Zum Wochenende hin ist der Himmel wieder häufiger bedeckt, mit einzelnen freundlichen Abschnitten. Im Norden ist die Luft milder, während es in alpennahen Lagen schneller abkühlt.
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1: Aktuell liegen uns keine Verkehrsstörungen vor. Wir haben nur einen Blitzer vorliegen, in Kempten auf der Stephanstraße.
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2: Ich bin Moritz Einzel. Nach der Festnahme des früheren Präsidenten des Bundesnachrichtendienstes Hanning hat der Chef des parlamentarischen Kontrollgremiums umfassende Aufklärung gefordert. Der CDU-Politiker Henrich Mann sagte in der ARD, die Vorwürfe gingen in Richtung Landesverrat.
3: Und das bei einem hochrangigen Funktionsträger, der jetzt 20 Jahre nicht mehr im Amte ist. Aber trotzdem muss das mit Blick auf die Zukunft jetzt wirklich heißen, aufklären und keinen Stein im Zweifel auf dem anderen lassen.
2: Heute soll Hanning dem Haftrichter vorgeführt werden. Er soll versucht haben, geheime Informationen als Berater zu Geld zu machen. Entsetzen bei den meisten Bundesparteien nach der Wahl des AfD-Politikers Rausch zum Landtagspräsidenten in Sachsen-Anhalt. Die SPD-Fraktion kam am Abend zu einem Protestmarsch in Berlin zusammen. Verteidigungsminister Pistorius kritisierte insbesondere, dass Rausch 4 Stimmen mehr bekam als erwartet, womöglich aus der CDU.
4: Das ist ein Desaster für einen Teil der demokratischen Mitte. Ich hätte mir das nicht vorstellen können und bin entsprechend entsetzt. Ich frage mich auch wirklich, was in der CDU Sachsen-Anhalt vor sich geht.
2: Unionsfraktionschef Frei wies die Vorwürfe zurück.
5: Es gibt Anlass zu allergrößter Besorgnis. Ich will aber auch darauf hinweisen, dass das, was Sie jetzt angesprochen haben und was auch zu lesen ist, reine Spekulation ist. Und ich lasse mich auf eine solche Spekulation nicht ein.
2: Tobias Rausch ist der erste Parlamentspräsident der AfD. Nach der gescheiterten Hinrichtung im US-Bundesstaat Tennessee ist die verurteilte Krista Pike wieder bei Bewusstsein. Das haben ihre Anwälte mitgeteilt. Demnach kann Pike auch sprechen. Die 50-Jährige wird weiter intensivmedizinisch behandelt. Sie hatte letzte Woche 2 Giftspritzen überlebt. FC Bayern-Stürmer Harry Kane hat mal wieder geliefert, auch bei der englischen Fußballnationalmannschaft. Beim 3:0 der Three Lions gegen Tschechien in der Nations League erzielte Kane 2 Tore. Auch Weltmeister Spanien hat wieder gewonnen, 2:1 in Kroatien.
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6: Derzeit in Augsburg-Oberhausen trocken bei 9 Grad. Hollenbach 9 Grad und Memmingen 10 Grad. In der Nacht zum Mittwoch liegt noch Nebel. Örtlich ist der Himmel bedeckt. Heute lockert es in Augsburg, Nordschwaben und dem Allgäu zunehmend auf. Der Wind ist schwach. In den feuchten Tälern hält sich der Nebel anfangs besonders zäh. Am Nachmittag gibt es 22 bis 23 Grad. Morgen zeigt sich der Himmel eher grau. Zeitweise fällt Regen und der Wind frischt auf. Am Freitag gibt es wieder sonnige Abschnitte bei 12 bis 14 Grad. Zum Wochenende hin ziehen erneut mehr Wolken auf.
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6: Uns liegen im Moment keine Staus und Behinderungen vor. Der neueste Blitzer ist in Kempten auf der Stephanstraße.